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1: Einen schönen guten Morgen. Die Hitze macht eine Pause, es bleibt heute aber richtig angenehm. Viel Sonne wird es geben, 22 bis 27 Grad. Gewitter sind übrigens heute überhaupt kein Thema. Morgen sonniges Frühsommerwetter, ebenfalls 23 bis 27 Grad und ganz oft wolkenloser Himmel. Also heute und morgen, das werden wirklich zwei schöne Tage. Es ist 5 Minuten vor 5.
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2: Mit Helene Feichtenhofer. Schönen guten Morgen. In Judenburg ist die Koalition zwischen der SPÖ und den Freiheitlichen geplatzt. Zuvor hatte die FPÖ schon ihre eigene Vizebürgermeisterin abgewählt. Die ist dann in der Folge aus der Partei ausgetreten. Nun hat der FPÖ-Parteivorstand beschlossen, die Koalition mit der SPÖ ganz aufzulösen.
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2: Tausende haben gestern in Wien gegen die geplanten Sparpläne der Regierung bei den Unis demonstriert. Heute gehen die Kundgebungen in Graz, Linz, Salzburg und Klagenfurt weiter. Auch hier werden wieder tausende Menschen erwartet. Die Unis befürchten, dass die Regierung bis zu 1 Milliarde Euro einsparen könnte. Die endgültige Entscheidung über das Uni-Budget will die Regierung im Herbst treffen. Lebenslang das Urteil.

gestern Abend am Landesgericht Klagenfurt für den Attentäter von Villach. Die Geschworenen haben den 24-jährigen Syrer einstimmig wegen Mordes, fünffachen Mordversuchs und Terrorstraftaten schuldig befunden. Vor Gericht hat der Mann gestern keine Reue gezeigt. Er würde die Tat jederzeit

0: Spiel als Trainer von Crystal Palace gewinnt der Oberösterreicher mit den Engländern die Conference League. Crystal Palace besiegt im Finale Rayo Vallecano aus Spanien mit 1:0. Für Palace ist es der erste internationale Titelgewinn und der größte Erfolg in der Clubgeschichte.
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2: Guten Morgen, 3:05. Chrissy.
3: Ihr habt momentan freie Fahrt quer durch die Steiermark. 0316 80 90 80. Das ist unsere Nummer für all eure Infos. Dankeschön.
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2: Chrissy Klug und Thomas Axmann, guten Morgen.
3: Guten Morgen, hallo.
2: Und guten Morgen. Das reicht doch eigentlich um die Uhrzeit.
3: Ich glaube auch, ja.
2: Schönen Start in den Tag.

0: Abracadabra, zap, zap, schon ist es 9 nach 5. Schönen guten Morgen, hier sind die Antenne Steiermark-Muntermacher. Auf den Straßen, zap, zap, Verkehr weggezaubert, oder?
1: Ja, ist genau. Die Straßen gehören euch heute wirklich fast alleine, wenig Verkehr.
0: Zap, zap, Hitze auch weggezaubert. Es ist heute nur unter Anführungszeichen angenehm warm bei 22 bis 27 Grad. Auch heute sind Gewitter kein Thema. Das nächste Update hier auf Antenne Steiermark in 15 Minuten. Abracadabra und weg sind wir.
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0: Bitte bleibt freundlich. Der Sonnenschein wird auf dem Stockerlplatz sein heute. Schönwetter pur, 22 bis 27 Grad. Morgen übrigens auch. Guten Morgen. Es ist 5.25 Uhr Grad gewesen.
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2: Mit Helene Feichtenhofer. Schönen guten Morgen. Die Steiermark erlebt gerade ungewöhnlich warme Temperaturen für diese Jahreszeit mit über 30 Grad. Dabei hat es

0: Vor nicht einmal noch zwei Wochen teilweise noch geschneit. Diese schnellen, extremen Temperaturunterschiede merken viele Steirerinnen und Steirer derzeit auch körperlich, sagen uns Ärzte. Ihr Tipp, dem Körper Zeit geben, sich auf die neuen Temperaturen einzustellen und vor allem nicht zu vergessen, genügend zu trinken. Im Grazer Bezirk Gries ist ein 62-Jähriger gestern Abend von einem Auto erfasst worden. Der stark betrunkene Mann wurde dabei lebensgefährlich verletzt. Der Autofahrer ist davongefahren. Die Polizei sucht nun nach Zeugen, die den Unfall beobachtet haben, und auch nach dem Unfalllenker. Gesucht wird nach einem gelben Auto.
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0: Tausende haben gestern in Wien gegen die geplanten Sparpläne der Regierung bei den Unis demonstriert. Heute gehen die Kundgebungen in Graz, Linz, Salzburg und Klagenfurt weiter. Auch hier werden wieder tausende Menschen erwartet. Die Unis befürchten, dass die Regierung bis zu 1 Milliarde Euro einsparen könnte. Die endgültige Entscheidung übers Uni-Budget will die Regierung im Herbst treffen.
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2: 5:30, grüß
3: ich. Die Nummer zu uns ist 0316 80 90 80. Liebe Grüße zu euch auf den Straßen, es läuft.
4: Wir müssen heute leider Abschied nehmen. Okay, schade. Schade.
2: Wovon? Hört ihr nach Pink? Und hier ist Taylor Swift, Opalite, cooler Hit.

0: Schönen guten Morgen zu euch ins Badezimmer nach Vonsdorf. Liebe Grüße in die Gaal, da wird gerade Jause hergerichtet. Und hallo Zeltweg, alles fertig machen für den heutigen Tag im Nagelstudio zum Beispiel. Es ist 5.35 Uhr, übrigens wie hilfsbereit die lieben Murtaler sind. Das haben wir von der Antenne Steiermark gestern am eigenen Leib, am eigenen Auto erfahren dürfen.
1: Wir wollten gestern mit unserer Gratis-Jausensackerl-Aktion zu euch nach Pöls fahren, aber unser gelbes Auto hat fast den Geist aufgegeben.
0: Zum Glück hat der liebe Walter das gesehen und sofort eingegriffen.
2: Ich bin Mechaniker in der nebenliegenden Werkstatt und bei der Probefahrt sehe ich, dass das Auto da steht, das gelbe mit offener Motor hat. Natürlich kann ich nicht anders. Ich muss zuüberfahren, fragen, ob ich was helfen kann, weil das ist bei mir Berufskrankheit.
0: Lieber, es ist natürlich Walter und seine ganze Mannschaft haben da natürlich ein gratis Frühstück von uns bekommen. Heute verteilen wir ein letztes Mal unser Jausensackerl in der Steiermark.
1: Und egal ob Mechaniker, Feuerwehr, Kindergartengruppen oder einfach auf der Durchfahrt auf der B70, kommt heute ab 8 Uhr bitte zum Nah und Frisch Rausch in Söding. Dort haben wir das Frühstück to go für euch.
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0: Beim Antenne Steiermark Auto hat übrigens nur Kühlwasser gefehlt.
1: Ah ja, genau.
0: Da hat der Walter sofort gecheckt. Yeah.

0: Wir hoffen, die Gewitter gestern haben nicht allzu viel kaputt gemacht bei euch. Liebe Grüße in Richtung Bad Radkersburg, da sind ein paar Häuser abgedeckt worden. Alles Gute beim Aufräumen, wenn ihr da heute noch dabei seid. Hier ist Antenne Steiermark am Donnerstag um 17 Minuten vor 6. Wie schaut es denn auf den Straßen aktuell aus?
1: In der ganzen Steiermark aktuell freie Straßen und keine größeren Verzögerungen. 0316 80 90 80.
0: Gute Nachrichten kommen heute auch vom Wetter. Keine Gewittergefahr in Sicht. Es wird angenehm, 22 bis 27 Grad.
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0: Perfekt zum Sonnenaufgang kommt jetzt Holly Humberstone für euren Start in diesen Donnerstag auf Antenne Steiermark.

0: Heute angenehm warm statt brutal heiß. Sonne und 22 bis 27 Grad. Unwetter sind nicht in Sicht. Morgen übrigens auch. Es ist 5 vor 6. Schöner Start in diesen Donnerstag.
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2: Mit Helene Feichtenhofer. Schönen guten Morgen. Eine frühe Hitzewelle sorgt aktuell für Rekordtemperaturen in Europa und auch in der Steiermark ist es ungewöhnlich warm mit Temperaturen um die 30 Grad. Dabei hat es vor nicht einmal zwei Wochen noch teilweise geschneit. Der plötzliche Temperaturwechsel von kalt auf heiß macht derzeit auch vielen Steirerinnen und Steirern zu schaffen, weiß Umweltmediziner Hans-Peter Hutter.
3: Dass jetzt eben

0: unser Herz-Kreislauf-System bei dieser Temperatur einfach mehr arbeiten muss. Dann kommt es eben zu den ganz typischen Symptomen, dass man einen Leistungsabfall spürt, dass man schneller müde wird. Es kann auch zu Kopfschmerzen kommen.
1: Wichtig sei es, diese Symptome ernst

0: gebracht. Sie konnten verhindern, dass das Feuer auf angrenzende Hallen und weitere Gebäude übergreift. Zwei Menschen wurden mit Verdacht auf Rauchgasvergiftung ins Spital gebracht. Was das Feuer ausgelöst hat, ist noch unklar. Wie gut ist UV-Schutzkleidung für Kinder? Das hat sich der Verein für Konsumenteninformation angesehen. Und das Ergebnis ist ernüchternd. Rund die Hälfte der getesteten UV-Shirts hat keinen ausreichenden Schutz geliefert. Der US-Konzern Meta führt für seine wichtigsten Apps wie Facebook, Instagram und WhatsApp ein Bezahlangebot ein. Die Plus-Version der Dienste soll mehr Funktionen haben als die kostenlose, wie verbesserte Analysen oder individuelle Klingeltöne bei WhatsApp. Die Preise dafür liegen zwischen 2,40 Euro und 3,40 Euro pro Monat.
1: 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Chrissy.
2: Seid ihr unterwegs und habt schon was entdeckt? Unfall, Stau, Blitzer, dann bitte kurz anrufen bei uns. 0316 80 90 80. Dankeschön.
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5: Ist Abkühlen im Springbrunnen eigentlich okay oder eher? Schauen wir für euch an. Nach den Sugar Babes und alle Farben.
6: Baby, goodbye.
5: Ja, tschüss.

0: einmal schnell die Hände reinhalten und abkühlen. Im Stadtbrunnen in Schladming oder die Zecherl ein bisschen eintauchen im Schillerbrunnen in Freudsberg. Ah, herrlich, oder? Guten Morgen, Antenne Steiermark hier um 6:04. Und natürlich der Klassiker zum Pritscheln, vor allem für die Kinder, der Brunnen in der Landeshauptstadt am Eisernen Tor.
1: Halt, stopp!
2: Brunnen und etwaige Körperteile bitte nicht. Hygieneexperten raten jetzt davon ab, sich in Brunnen abzukühlen. Das gilt auch für uns, liebe Eltern, dass wir die Kids dann nicht drinnen pritschen lassen. Ja. In den Brunnen seien einfach zu viele Keime, Bakterien und Chemikalien, die Infektionen und Krankheiten auslösen können. Das Schwimmen in Grazer Brunnen ist sowieso verboten, auch für Hunde, sagt die Grünanlagenverordnung. Auch die Mur ist kein Badeziel, so die Mediziner.
1: Grünanlagenverordnung, das darf man nicht.
0: Ja, ein bisschen die Hände einhalten. Mein Gott, na, was ist denn dabei?
2: Ja, aber ist aber so ein bisschen.
1: Die Mur ist kein Badesee, die Grünraumverordnung, bla.
2: Ja, aber wenn ich es weiß, muss ich es nicht machen, oder?
0: Ja, nein, ich war schon mal in der Mur schwimmen.
2: Und?
0: Ja.
2: Was ist das so?
0: Naja, ein bisschen bin ich schon.
3: Aber so,
0: ob das jetzt von der Mur ist, weiß ich nicht.
2: Wahrscheinlich, ja sicher, also ein bisschen Wasser geschluckt.

0: Antenne Steiermark-Hörerin Tamara aus Graz ist Lebensretterin, hängt aber nicht an die große Glocke.
1: Deswegen ist das für mich halt trotzdem nicht so was, wo ich sage, hallo, ich bin die Tamara und ich habe ein Kind gerettet.
0: Wie es sich anfühlt, dafür verantwortlich zu sein, dass jemand anderes weiterleben kann und warum das auch für euch gilt und ihr wisst es vielleicht noch gar nicht, hört ihr in 20 Minuten.
2: Ich habe gute Nachrichten für euch, die steirischen Hauptverbindungen sind frei.
0: Und das Wetter heute, keine Gewitter und angenehm warm. Antenne Steiermark hier um 11 nach 6.
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5: Einen erfolgreichen Tag wünschen wir euch. 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Es ist Donnerstag. 16 Minuten nach 6.

0: noch Zeit, zu Hause noch richtig gescheit durchzulüften, bevor es Richtung Arbeit geht, dann mach das doch bitte jetzt um 19 Minuten nach 6. 4 Minuten, super Zeitmesser, hier kommt er für euch.
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0: Joshua Caddison, Jesse. Und danach Fenster zu, Lorolo und Jalousie runter, weil es heute wieder warm wird und auf in die Arbeit.

0: Heute gibt es den Sommer in der Light-Version, also fettfrei nur, wenn ihr über den Winter wirklich extrem brutal hartnäckig wart, sonst so ein bisschen zarter. 22 bis 27 Grad heute maximal, also nicht so brütend heiß, keine Gewitter, morgen übrigens ähnlich. Es ist 6.25 Uhr.
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2: Mit Helene Feichtenhofer. Schönen guten Morgen. Eine frühe Hitzewelle sorgt aktuell für Rekordtemperaturen in Europa. Auch in der Steiermark ist es ungewöhnlich warm mit Temperaturen um die 30 Grad. Dieser plötzliche Temperaturwechsel macht vielen Steirerinnen und Steirern auch körperlich zu schaffen, sagen uns Ärzte. Weil es derzeit auch viele Badeunfälle gibt, raten Ärzte, wer Abkühlung etwa in einem See sucht, sollte nicht gleich ganz reinspringen, sondern dem Körper Zeit geben, sich langsam ans kalte Wasser zu gewöhnen, um den Körper nicht zu überlasten. Ein schweres Unwetter ist gestern über die Südoststeiermark gezogen. Besonders betroffen waren die Gemeinden Straden, Marktl, Hof bei Straden, Hürth und Ober- und Unterpurkla. Durch den heftigen Wind und den starken Regen sind viele Bäume entwurzelt und umgestürzt. Außerdem sind einige Dächer abgedeckt worden. Zum Glück gibt es keine Verletzten. Insgesamt waren rund 75 Feuerwehrleute im Einsatz, um die Schäden zu beseitigen.
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2: Wie gut ist UV-Schutzkleidung für Kinder? Das hat sich der Verein für Konsumenteninformation angesehen. Und das Ergebnis ist ernüchternd. Rund die Hälfte

0: Der UV-Schutz hat keinen ausreichenden Schutz geliefert.
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3: Grüße.
4: Und da gibt's von mir grünes Licht. Es läuft im Land. 0316 80 90 80.
1: Gute Fahrt.
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0: Guten Morgen, hier ist Antenne Steiermark am Donnerstag um 6:30. Vielleicht können wir euch in den nächsten 60 Sekunden so motivieren, dass ihr auch Leben retten wollt und es tut überhaupt nicht weh. Tamara Schiffer aus Graz hat einem kleinen Mädchen das Leben gerettet.
1: Also bei mir war es letztes Jahr im Ende April, Anfang Mai soweit. Ich bin gerade mitten in einem Meeting gesessen, dementsprechend konnte ich nicht abheben. Als ich dann ausgegangen bin von dem Meeting, war dann auch schon eine WhatsApp-Nachricht da mit: Hey, wir sind von Geben für Leben, könntest du uns bitte kurz anrufen? Wir hätten deinen genetischen Zwilling und bräuchten eventuell deine Hilfe.
0: Geben für Leben, die Aktion und die Organisation, die mit Stammzellen spenden, andere Menschen, euren, so wie es die Tamara sagt, genetischen Zwillingen, die es irgendwo auf der Welt gibt, eine zweite Chance schenken.

0: kann. Und bei Tamara war das wirklich der Fall?
1: Ja, für mich ist es noch immer sowas, okay, ich habe das jetzt gemacht und es ist cool und ich freue mich auch sehr dafür, dass ich es gemacht habe. Aber an sich habe ich jetzt nichts Besonderes gemacht, sondern ich bin einfach nur ins Spital gefahren. Und nur durch meine Gene hat das funktionieren können.
0: Tamara, das ist total lieb, dass du untertreibst, aber das ist wirklich was ganz, ganz Großartiges. Und Tamara hat mit ihren Stammzellen einem 5 Jahre alten Mädchen in Brasilien die Chance ermöglicht, weiterleben zu können. Und das ist einfach ein Wahnsinn. Und Tamara ist dadurch so motiviert, dass sie jetzt noch viel, viel mehr macht.
1: Ja, also bei mir ist jetzt einfach dadurch im Kopf so eine neue Lebens-To-Do-Liste entstanden mit Dingen, die ich machen kann, ohne dass ich wirklich etwas tun muss. Deswegen war ich jetzt inzwischen auch schon mal Blut spenden und ich möchte jetzt auch meine Haare wachsen lassen, um die Haare spenden zu können. Aber an sich ist es trotzdem in meinem Kopf, ich habe es einfach gemacht, weil es kann und nicht, weil ich mir jetzt irgendwie profilieren will und sagen will, haha, ich habe ein Kind gerettet.
0: Trotzdem schön und danke vielmals. Sei wie Tamara. Ich glaube, das kann man lauter als jetzt gar nicht sagen. Stammzellen spenden macht man, um Leukämie oder andere Bluterkrankungen heilen zu können. Und diese Registrierung, die auch Tamara davor gemacht hat bei Geben für Leben, das tut nicht weh, das ist nur ein Wangenabstrich und mehr nicht. Morgen zum Beispiel in der Volksschule in Vorau oder auch bei der Freiwilligen Feuerwehr in Langegg und am Wochenende bei der Almfrische Trahütten. Bitte nutzt Chancen, um euch registrieren zu können.

0: Und täglich grüßt das Murmeltier, Chrissy.
1: Genau, täglich grüßt die A9 Richtung Linz. Dichter Verkehr zwischen Wunsch und dem Knoten Graz-West. Aktuell 7 Minuten Zeitverlust. Und geblitzt wird schon in Kreisdorf beim Tesla Center 0316 80 90 80.
0: Gute Fahrt wünschen wir. Heute bei nicht mehr so brütender Hitze. 27 Grad im Süden maximal. In der Obersteiermark so rund um die 22, 23.

0: deutlich mehr gehen sich nicht aus, Gott sei Dank. Gewittergefahr gibt es heute übrigens auch keine. Hier ist Antenne Steiermark um 18 vor 7, das nächste Update in 15 Minuten.
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0: Guten Morgen am Donnerstag. Sonne und noch ein bisschen Sonne heute bei 22 bis Gott sei Dank nur 27 Grad. Heute nicht so heiß, Gott sei Dank. Gewitter übrigens auch keine in Sicht für heute. Morgen auch dasselbe Spiel. 5 Minuten noch, dann ist es 7.
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2: Mit Helene Feichtenhofer. Schönen guten Morgen. Die Steiermark erlebt gerade ungewöhnlich warme Temperaturen für diese Jahreszeit mit um die 30 Grad. Viele suchen da Abkühlung in Bädern und Seen. Da kommt es derzeit aber auch immer wieder zu Badeunfällen. Die Wasserrettung ist damit unter im Dauereinsatz. Die Gefahren beim Baden können aber durch relativ einfache Verhaltensregeln minimiert werden, sagt uns Umweltmediziner Hans-Peter Hutter.
3: Mein Vater, meine Eltern haben immer gesagt, bitte bevor du da hineinspringst, kühl dich einmal ab. Nimm das Wasser und spritz dir Beine, Arme, vielleicht auch den Kopf und dann geh in das Wasser. Also ich denke, das ist eine ganz klare, einfache Regel.
2: Generell empfiehlt Hutter aktuell, wo es so warm ist, alles etwas langsamer anzugehen und auch genügend zu trinken.
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2: Großeinsatz der Feuerwehren bei einem Brand im Bezirk Tulln in einem Gewerbegebiet. Mehr als 250 Helfer waren im Einsatz. Drei Hallen und ein ehemaliges Bürogebäude in Erpersdorf wurden zerstört. Erst am Abend haben die Feuerwehrleute den Brand unter Kontrolle gebracht. Sie konnten verhindern, dass das Feuer auf angrenzende Hallen und weitere Gebäude übergreift. Zwei Menschen wurden mit Verdacht auf Rauchgasvergiftung ins Spital gebracht. Was das Feuer ausgelöst hat, ist noch unklar. Lebenslang, das Urteil gestern Abend am Landesgericht Klagenfurt für den Attentäter von Villach. Die Geschworenen haben den 24-jährigen Syrer einstimmig wegen Mordes, fünffachen Mordversuchs und Terrorstraftaten schuldig befunden. Vor Gericht hat der Mann gestern keine Reue gezeigt. Er würde die Tat jederzeit wieder begehen. Das Urteil ist noch nicht rechtskräftig. Beim Messerattentat letztes Jahr im Februar ist ein 14-Jähriger gestorben. Fünf Menschen wurden zum Teil lebensgefährlich verletzt. Fußballtriumph für Oliver Glasner. Im letzten Spiel als Trainer von Crystal Palace gewinnt der Oberösterreicher mit den Engländern die Conference League. Crystal Palace besiegt im Finale Rayo Vallecano aus Spanien mit 1:0. Für Palace ist das der erste internationale Titelgewinn und der größte Erfolg in der Clubgeschichte.
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0: In 3 Minuten ist es 7. Chrissy.
4: 10 Minuten Zeitverlust auf der A9 der Pyrn-Autobahn Richtung Linz. Es gibt stockenden Verkehr zwischen Wildon und dem Knoten Graz-West.

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0: Und bis 10 wird uns freuen, wenn wir uns dort sehen. 2 vor 7, guten Morgen.

0: Antenne Steiermark hier mit den Montagmachern. Schönen guten Morgen, es ist 7:05. Im Schnitt dauert es 66 Tage, bis wir uns an neue Dinge gewöhnen. Heißt für euch, 66 Tage lang mit den Grazer Öffis spazieren fahren, bis die neue Stimme nicht mehr so ungewohnt klingt.
1: Guten Morgen in die schöne Landeshauptstadt. Egal, ob ihr jetzt gerade mit der 5er BIM zum Hauptplatz fahrt oder auch mit der 1er BIM bis nach Maria Trost. Wahrscheinlich habt ihr ja schon mitbekommen, dass die Grazer Öffis seit gestern anders klingen. Und darüber wird sich schon beschwert.
2: Na, was ist denn schon wieder? Ha, was ist für ein Drama?
1: Ja, die alte Stimme ist abgelöst worden nach über 30 Jahren. Bei der neuen hört man so ein bisschen die künstliche Intelligenz. Der Vorteil bei der Änderung oder bei Änderungen muss die Sprecherin nicht immer ins Tonstudio neu aufnehmen. Und das passt den Leuten halt nicht.
2: Ja, bitte beruhigt euch wieder.
0: Das ist nur eine Haltestellenansage. Und es ist alles besser, meiner Meinung nach, als die alte englische Stimme, die so ein bisschen klingt wie die Lehrerin bei den Peanuts, Charlie Brown.
2: Island and more, Main Square.
1: Ja, aber ich kann schon so ein bisschen verstehen, weil es ist halt trotzdem ungewohnt für die Leute.
0: Ja, mein Gott.
1: Das ist so, wie wenn du jetzt nicht mehr moderieren würdest da bei uns.
0: Achso, ja, das ist natürlich ein Skandal, das geht nicht.
1: Ah, jetzt schon, gell? Ja, ja.

0: Wie ein Wattestäbchen und eine WhatsApp euer Leben verändern kann, und zwar so positiv, positiver geht's eigentlich gar nicht, hört ihr in 20 Minuten hier um 7:30 bei uns Antenne Steiermark Muntermachern. Es ist 7:10. Wie schaut auf den Straßen aus, Chrissy?
1: Da ist viel los auf der A9 Pyrenautobahn Richtung Linz zwischen Wunsch und dem Knoten Graz West. 5 bis 10 Minuten Zeitverlust. Und geblitzt wird in Karlsdorf beim Tesla Center.
0: Heute nicht mehr so heiß, 22 bis 27 Grad maximal. Nur Sonne, keine Gewitter.
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0: Hallo, ich bin die Verena und ich freue mich voll, bei der Premiere dabei zu sein von Solo Mio.
1: Also, ich habe mich voll gefreut, weil ich gesehen habe, dass der Kevin James mitspielt und ich liebe ihn einfach. Er ist so ein super Schauspieler und ich habe gesagt, er kann sicher nur gut sein.
2: Schön, dass ihr davor Antenne Steiermark gehört habt, um so auf die Aktion aufmerksam geworden seid. Der Film, also für den einen Saal mit Antenne Steiermark hören, gestern exklusiv in der Vorpremiere. Chrissy, ab heute für alle.
3: Die Mädels haben es gerade gesagt, Kevin James, der Schauspieler von King of Queens, spielt mit, dann kann er ja nur gut sein, ist er auch. Er spielt Matt, der seit Jahren drauf spart, seiner Verlobten wirklich die Traumhochzeit in Italien zu ermöglichen. Aber nix da, er wird sitzen gelassen, ganz überraschend, fährt dann solo nach Italien und es geht drunter und drüber.
2: Ich muss jetzt schon lachen und habe keine Sekunde gesehen.
3: Klassisch Kevin James, echt lustig.
2: In 10 Minuten, 7:30.

0: Gleich 7.25. Machen wir vorher mal ein Verkehrsupdate, weil das ist wichtig, Chrissy.
1: A2 Südautobahn Richtung Wien bei Gleisdorf Süd liegen Reifenteile auf der Fahrbahn. Bitte aufpassen, Asfinag ist unterwegs.
0: Ganz kurzes Wetter ist echt schnell erledigt. Heute warm bei 22 bis 27 Grad maximal. Keine Gewitter.
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0: Und ab zu Helene.
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4: Mit Helene Feichtenhofer. Schönen guten Morgen. Die Steiermark erlebt gerade ungewöhnlich warme Temperaturen für diese Jahreszeit mit über 30 Grad. Dabei hat es vor nicht einmal noch 2 Wochen teilweise noch geschneit. Diese schnellen, extremen Temperaturunterschiede merken viele Steirerinnen und Steirer derzeit auch körperlich, sagen uns Ärzte. Ihr Tipp, dem Körper Zeit geben, sich auf die neuen Temperaturen einzustellen und vor allem nicht zu vergessen, genügend zu trinken. Im Grazer Bezirk Gries ist ein 62-Jähriger gestern Abend von einem Auto erfasst worden. Der stark betrunkene Mann wurde dabei lebensgefährlich verletzt. Der Autofahrer ist davongefahren. Die Polizei sucht nun nach Zeugen, die den Unfall beobachtet haben und auch nach dem Unfalllenker. Gesucht wird nach einem gelben Auto.
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4: Tausende haben gestern in Wien gegen die geplanten Sparpläne der Regierung bei den Unis demonstriert. Heute gehen die Kundgebungen in Graz, Linz, Salzburg und Klagenfurt weiter. Auch hier werden wieder tausende Menschen erwartet. Die Unis befürchten, dass die Regierung bis zu 1 Milliarde Euro einsparen könnte. Die endgültige Entscheidung über das Uni-Budget will die Regierung im Herbst treffen.
0: Schöner Start in diesen Donnerstag mit euren Lieblingshits. Hier ist Alex Warren, Fever Dream, neuer Hit.
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0: Gleich ist es 7:35 Uhr. Hier sind die Antenne Steiermark. Montagmacher, schönen guten Morgen am Donnerstag. Wir erzählen euch jetzt die Geschichte vom Wattestäbchen, das zum Lebensretter wird. Bei Tamara aus Graz ist das passiert, aber sie macht da jetzt gar kein so ein großes Ding draus.
1: Deswegen ist das für mich halt trotzdem nicht so was, wo ich sage, hallo, ich bin die Tamara und ich habe ein Kind gerettet.
0: Ja, hat sie aber. Ein 5-jähriges Mädchen aus Brasilien. Tamara hat durch ihre Stammzellenspende das Leben der Kleinen gerettet und sagen wir es einmal so, die Tamara ist richtig auf den Geschmack gekommen.
1: Ja, also bei mir ist jetzt einfach dadurch im Kopf so eine neue Lebens-To-Do-Liste entstanden mit Dingen, die ich machen kann, ohne dass ich wirklich etwas tun muss. Deswegen war ich jetzt inzwischen auch schon mal Blut spenden und ich möchte jetzt auch meine Haare wachsen lassen, um die Haare spenden zu können. Aber an sich ist es trotzdem in meinem Kopf, ich habe es einfach gemacht, weil ich es kann und nicht, weil ich mir jetzt irgendwie profilieren will und sagen will, haha, ich habe ein Kind gerettet.
0: Trotzdem, Tamara, danke, dass du das gemacht hast. Wie wird man so wie Tamara zum Stammzellenspender? Das ist ganz einfach bei einer so einer Typisierung. Das ist ein Wattestäbchenabstrich an der Wange innen, mehr ist es nicht. Morgen gibt es übrigens 2 dieser Aktionen bei uns in der Steiermark. Einmal in Vorau und auch in Langeck bei der Feuerwehr und am Wochenende dann noch in Trahütten.
2: Aber wer dort nicht in der Nähe ist, man kann sich so ein Typisierungsset auch nach Hause schicken. Ich habe gerade nachgeschaut, das geht ganz easy. Alle Infos findet ihr auf gebenfuerleben.at.
0: Was macht man eigentlich mit dieser Stammzellenspende? Es wird einfach daran gearbeitet und man versucht dann, Leukämie oder andere Bluterkrankungen zu heilen. Und bei der Tamara und ihrem genetischen Zwilling, das kleine Mädchen in Brasilien, hat es funktioniert.
2: Voll schön.
0: Und vielleicht bekommt sie nach ihr, so wie die Tamara, einen Anruf oder WhatsApp. Hey, du hast einen Zwilling, wir brauchen dich.
2: It's a match.
0: Du kannst ein Leben retten.

0: Hier ist Antenne Steiermark um 19 Minuten vor 8. Schönen guten Morgen. Warm wird es heute aber nicht allzu heiß, Gott sei Dank. Und zwar bei 22 bis 27 Grad und keine Gewitter heute. Verkehrsupdate aus der Antenne Steiermark Verkehrsredaktion. Chrissi Klug.
1: Reifenteile auf der A2 Südautobahn Richtung Wien bei Gleisdorf Süd. Asfinag ist unterwegs. 0316 80 90 80. Ich wünsche euch gute Fahrt.
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David Guetta, ich cover alles, was nicht bei 3 am Baum ist. Und das macht das sensationell. Harvey haut Hits aus, ist nicht normal, bitte. Aber hin und wieder tut das Original doch auch nicht schlecht, oder? Ho, ho, ha, ha, ha, ha. 9:08. Charles and Ellie, what a lie to you. Hier ist Antenne Steiermark. Guten Morgen am Donnerstag.

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1: Heute überwiegt definitiv der Sonneneinschein. Ein paar harmlose Wolken und sonst nichts. 22 bis 27 Grad. Morgen übrigens auch. Es ist 5 vor 8.
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3: Mit Helene Feichtenhofer. Schönen guten Morgen. Eine frühe Hitzewelle sorgt aktuell für Rekordtemperaturen in Europa und auch in der Steiermark ist es ungewöhnlich warm mit Temperaturen um die 30 Grad. Dabei hat es vor nicht einmal zwei Wochen noch teilweise geschneit. Der plötzliche Temperaturwechsel von kalt auf heiß macht derzeit auch vielen Steirerinnen und Steirern zu schaffen, weiß Umweltmediziner Hans-Peter Hutter.
4: Dass jetzt eben unser Herz-Kreislauf-System bei dieser Temperatur einfach mehr arbeiten muss. Man kommt eben zu den ganz typischen Symptomen, dass man einen Leistungsabfall spürt, dass man schneller müde wird. Es kann auch zu Kopfschmerzen kommen.
3: Wichtig sei es, diese Symptome ernst zu nehmen und alles eine Spur langsamer anzugehen, so Hutter weiter.
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3: Der Wasserstand im Bodensee ist so niedrig wie seit 15 Jahren nicht mehr, 66 Zentimeter unter dem, was zu dieser Jahreszeit üblich wäre. Der Grund, im Winter hat es im Einzugsgebiet der Alpen deutlich weniger geschneit als üblich, dazu ist auch weniger Regen gefallen. Damit der Pegel wieder steigt, braucht es also anhaltenden und flächendeckenden Regen, heißt es von der Umweltbehörde. Wien ist der zweitteuerste Luftfahrtstandort Europas und wenn die Kosten da nicht bald runtergehen, werden wir vielleicht irgendwann in Schönheit sterben. Das sagt Auer-Chefin Mann. Sie spricht da auch offen darüber, Strecken zu streichen. Davon wären etwa Bundesländerverbindungen und andere sehr kurze Strecken stark betroffen. Europa rüstet bei der Raumfahrt auf. Mit einem neuen Raketenmotor sollen die europäischen Trägerraketen künftig mehr und schwerere Satelliten ins All befördern können. Der Motor soll Europa im Wettbewerb mit internationalen Anbietern stärken. Der erste Start damit ist noch für Juni geplant, vom Europäischen Weltraumbahnhof im südamerikanischen Kourou aus.
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1: Es ist 3 vor 8. Grüß Sie.
5: Wir starten auf der A2 Südautobahn Richtung Wien. Bei Gleisdorf Süd liegen Reifenteile auf der Fahrbahn. A2 Richtung Klagenfurt. Bei Graz Ost steht ein Auto mit Panne auf der ersten Spur. Die A9 Richtung Linz. Da gibt es stockenden Verkehr zwischen Wunsch und dem Knoten Graz West. S6 Semmering Schnellstraße Richtung St. Michael. Auch hier mehr los zwischen Allerheiligen, Mürzhofen und Kapfenberg. Zeitverlust so 5 bis 6 Minuten.

0: Minuten aktuell. Und bei 76 Ralpastraße Richtung Liebach, es staut zwischen Schlipp und Lannach. 0316 80 90 80.
1: Gute Fahrt.
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0: fünf nach acht. Guten Morgen. 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

0: Hat sich der Frühverkehr schon ein bisschen beruhigt? Guten Morgen, es ist 11 nach 8, Chrissy.
1: So ein bisschen, aber wir haben noch ein Problem auf der A2 Südautobahn Richtung Klagenfurt. Bei Graz Ost steht ein Auto mit Panne auf der ersten Spur. Und dann schauen wir noch auf die B76 Radlpaarstraße Richtung Liebach. Stau zwischen Schlieb und Lannach, Zeitverlust 10 Minuten.
0: Sonnig und schön heute. 22 bis 27 Grad maximal, keine Gewitter. Das nächste Antenne Steiermark Update in 15 Minuten.
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0: Ja, mal schnell die Hände reinhalten und ein bisschen abkühlen. Im Stadtbrunnen in Schladming zum Beispiel oder die Zechel hineinhalten in den Schillerbrunnen in Volzberg. Oder der Klassiker für ganz viele Kinder zum Pritscheln, der Brunnen am Eisernen Tor in Graz. Aber...
1: Halt, stopp!
2: Ja, Brunnen und etwaige Körperteile bitte nicht. Hygieneexperten raten jetzt davon ab, sich in Brunnen abzukühlen. Das gilt auch für uns, liebe Eltern, dass wir die Kids da nicht drin pritschen lassen. In den Brunnen seien einfach zu viele Keime.

0: Bakterien, Chemikalien, die Infektionen oder Krankheiten auslösen können. Das Schwimmen in Grazer Brunnen ist sowieso verboten, auch für Hunde. Das sagt die Grünanlagenverordnung.
1: Ja, verboten.
0: Und auch die Mur ist kein Badesee, sagen uns die Mediziner.
2: Ja, kaum.
0: Was denn?
2: Ja, so ein bisschen wenigstens, oder?
0: Du, wenn man es weiß, muss man da nicht, oder? Die Kids drinnen pritschen lassen.
2: Ich war jetzt in der Mur auch schon schwimmen. Du, also jetzt nicht schwimmen, aber wenn man mal so Kanufahren ausprobiert.
0: Ja?
2: Ja, ich bin auch noch da. Also ein bisschen.
0: Aber deswegen, gell? Ja. Ein bisschen zu viel Wasser geschluckt, gell?
2: Da lob ich mir Gleisdorf. Die haben da einen eigenen Brunnen für Kinder. Drückst den Knopf, dann kommt das Wasser. Das ist
0: cool.
2: Voll cool.

0: Weißt du, was mir gerade eingefallen ist?
1: Was?
0: Ich habe gerade von Gleisdorf erzählt, gell, dass die so einen tollen Brunnen haben, wo die Kinder durchrennen. Oben Hauptplatz hat auch so diese kleinen Fontänen, wo die Kinder durchrennen können.
1: Mal cool.
0: Das ist cool.
1: Ist super.
0: Da werden heute Nachmittag viele Stöpsel durchflitzen. Mit der Windel. Mit der nassen Unterhosen. Es wird heute wieder richtig schön warm und sonnig. 22 bis 27 Grad. Keine Gewittergefahr heute. Morgen übrigens auch nicht. 8.25 Uhr ist es.
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1: Mit Helene Feichtenhofer. Schönen guten Morgen. Eine frühe Hitzewelle sorgt aktuell für Rekordtemperaturen in Europa. Auch in der Steiermark ist es ungewöhnlich warm mit Temperaturen um die 30 Grad. Dieser plötzliche Temperaturwechsel macht vielen Steirerinnen und Steirern auch körperlich zu schaffen, sagen uns Ärzte. Weil es derzeit auch viele Badeunfälle gibt, raten Ärzte, wer Abkühlung etwa in einem See sucht, sollte nicht gleich ganz reinspringen, sondern dem Körper Zeit geben, sich langsam ans kalte Wasser zu gewöhnen, um den Körper nicht zu überlasten. Ein schweres Unwetter ist gestern über die Südoststeiermark gezogen. Besonders betroffen waren die Gemeinden Straden, Marktl, Hof bei Straden, Hürth und Ober- und Unterpurkler. Durch den heftigen Wind und den starken Regen sind viele Bäume entwurzelt und umgestürzt. Außerdem sind einige Dächer abgedeckt worden. Zum Glück gibt es keine Verletzten. Insgesamt waren rund 75 Feuerwehrleute im Einsatz, um die Schäden zu beseitigen.
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1: Die Neos wollen die EU-Lohntransparenzrichtlinie einbremsen. Die soll Firmen ja künftig verpflichten, ihre Gehälter offenzulegen, um den Lohnunterschied zwischen Männern und Frauen zu verkleinern. Eigentlich sollte sie bis 7. Juni in Kraft treten. Die Pinken wollen aber, dass sie überarbeitet wird, weil sie zu viel Papierkram befürchten. In Österreich gibt es aber ohnehin noch keine Einigung mit den Sozialpartnern.
0: Hier ist das Antenne Steiermark Verkehrs- und Blitzupdate. Chrissy, 8.27 Uhr gleich.
3: Wir schauen auf die B72 Weizerstraße Richtung Birkfeld. Da gibt es eine Baustelle und deshalb Stau zwischen der Heinrichstraße und Schönbrunngasse. Zeitverlust 15 Minuten. Und Graz-Puntigammer Straße, Ausfall der Ampelanlage im Kreuzungsbereich Rudersdorfer Straße-Puchstraße. Die Polizei regelt den Verkehr. 0316 80 90 80.
0: Wenn ihr was Neues habt, bitte anrufen. Dankeschön und gute Fahrt.

0: 8.33 Uhr, Antenne Steiermark hier am Donnerstag. Schönen guten Morgen. Ihr habt bei uns munter machen heute schon die Tamara aus Graz gehört, aber wir müssen euch die Geschichte noch einmal vorspielen, weil sie so toll ist. Die Tamara ist Stammzellenspenderin. Sie hat sich typisieren lassen. Das ist so ein Abstrich mit einem Wattestäbchen an der Innenseite von der Wange. Und wenn dann irgendwo auf der Welt dein genetischer Zwilling gefunden wird, dem du das Leben retten kannst, dann kommt ein Anruf, ein WhatsApp und dann geht's los.
1: Also bei mir war es letztes Jahr im Ende April, Anfang Mai soweit. Ich bin gerade mitten in einem Meeting gesessen, dementsprechend konnte ich nicht abheben. Als ich dann ausgegangen bin von dem Meeting, war dann auch schon eine WhatsApp-Nachricht da mit: Hey, wir sind von Geben für Leben, könntest du uns bitte kurz anrufen? Wir hätten deinen genetischen Zwilling und bräuchten eventuell deine Hilfe.
0: Hat sie dann gemacht. Ja, natürlich ist ein operativer Eingriff danach notwendig, aber wenn du dann vor der Situation stehst und du weißt, ich könnte jetzt jemandem das Leben retten.
2: Und vor allem bei der Tamara war sie ja ein 5-jähriges Mädchen aus Brasilien. Da ist es eigentlich klar, oder?
0: Da hupf ich auf dem Operationstisch, ganz ehrlich.
2: Ja.
0: Typisierungsaktionen gibt es an diesem Wochenende. Morgen schon in Vorau, da sucht eine junge Mama aus dem Jogelland dringend Stammzellen, um zu überleben. Oder auch morgen bei der Freiwilligen Feuerwehr in Langegg und am Wochenende in Trahütten.
2: Man kann sich dieses Typisierungsset, wenn man jetzt irgendwie nicht in der Nähe ist, sogar nach Hause schicken lassen. Das ist ganz einfach. Geht's einfach auf gebenfürleben.at.
0: Leben retten, zu Beginn einmal nur mit einem Wattestäbchen.
2: Ja, genau.
0: Ich glaube, das schafft man.

0: Guten Morgen, hier ist Antenne Steiermark. Das Wetter bleibt heute genauso, wie es jetzt ist. Sonnig und gewitterfrei bei 22 bis 27 Grad. Kurzes Antenne Steiermark Verkehrsupdate um 19 vor 9, Chrissy.
1: Liebe Grüße zu euch nach Graz, Puntigamer Straße. Die Ampelanlage im Kreuzungsbereich Rudersdorfer Straße, Puchstraße ist ausgefallen. Da regelt die Polizei den Verkehr.
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0: Wir kümmern uns ja seit 2 Wochen um eure Vormittagsjause. Heute holt ihr euch die noch beim Nah- und Frischrausch in Söding bis 10 Uhr ab. Das Muntermacher Jausensackerl. Und nehmt bitte schon auch gleich die letzten Gerüchte und Neuigkeiten aus dem Ort mit. Bei Viktoria trifft sich alles. Hat sie Antenne Steiermark. Reporter Markus Derrand erzählt.
1: Natürlich, wir haben meistens Mittag und am Vormittag einen Kaffeetreff, wo einfach wichtige Sachen besprochen werden. Die Mamas kommen nach dem Kindergarten her, die Eltern kommen

0: nach der Schule her. Und es ist einfach leibend unsere Leute. Wir sind eigentlich alle bekannt, alle befreundet im Ort.
1: Und es ist mit Sicherheit auch einmal das Hast schon gehört Gespräch dabei. Also ich meine, der Dorftratsch, der muss auch Platz haben.
0: Natürlich, der Dorftratsch ist immer dabei. Entweder sind es gegenüber unserer Hochstraße, was zu uns umkommt und uns die nächsten News erzählt. Oder auch meine Schwiegeroma, was uns die nächsten News erzählt, was wir natürlich weitergeben.
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0: Das Wetter heute stabil. 22 bis 27 Grad, keine Gewitter und morgen auch ganz gleich. In 5 Minuten ist es 9.
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3: Mit Helene Feichtenhofer. Schönen guten Morgen. Eine frühe Hitzewelle sorgt aktuell für Rekordtemperaturen in Europa und auch in der Steiermark ist es ungewöhnlich warm mit Temperaturen um die 30 Grad. Dabei hat es vor nicht einmal zwei Wochen noch teilweise geschneit. Der plötzliche Temperaturwechsel von kalt auf heiß macht derzeit auch vielen Steirerinnen und Steirern zu schaffen, weiß Umweltmediziner Hans-Peter Hutter.
4: Dass jetzt eben unser Herz-Kreislauf-System bei dieser Temperatur einfach mehr arbeiten muss. Dann kommt es eben zu den ganz typischen Symptomen, dass man einen Leistungsabfall spürt, dass man schneller müde wird. Es kann auch zu Kopfschmerzen kommen.
3: Wichtig sei es, diese Symptome ernst zu nehmen und alles eine Spur langsamer anzugehen, so Hutter weiter.
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3: Großeinsatz der Feuerwehren bei einem Brand im Bezirk Tulln in einem Gewerbegebiet. Mehr als 250 Helfer waren im Einsatz. Drei Hallen und ein ehemaliges Bürogebäude in Erpersdorf wurden zerstört. Erst am Abend haben die Feuerwehrleute den Brand unter Kontrolle gebracht. Sie konnten verhindern, dass das Feuer auf angrenzende Hallen und weitere Gebäude übergreift. Zwei Menschen wurden mit Verdacht auf Rauchgasvergiftung ins Spital gebracht. Was das Feuer ausgelöst hat, ist noch unklar. Lebenslang das Urteil gestern Abend am Landesgericht Klagenfurt für den Attentäter von Villach. Die Geschworenen haben den 24-jährigen Syrer einstimmig wegen Mordes, fünffachen Mordversuchs und Terrorstraftaten schuldig befunden. Vor Gericht hat der Mann gestern keine Reue gezeigt. Er würde die Tat jederzeit wieder begehen. Das Urteil ist noch nicht rechtskräftig. Beim Messerattentat letztes Jahr im Februar ist ein 14-Jähriger gestorben. Fünf Menschen wurden zum Teil lebensgefährlich verletzt. Der US-Konzern Meta führt für seine wichtigsten Apps wie Facebook, Instagram und WhatsApp ein Bezahlangebot ein. Die Plus-Version der Dienste soll mehr Funktionen haben als die kostenlose, wie verbesserte Analysen oder individuelle Klingeltöne bei WhatsApp. Die Preise dafür liegen zwischen 2,40 Euro und 3,40 Euro pro Monat.
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0: In 2 Minuten ist es 9 Uhr. Chrissy.
5: Staus, Blitzer, Unfälle, bitte her damit, wenn ihr was entdeckt habt. 0316 80 90 80. Dankeschön.
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0: Und hier sind eure Lieblingshits für den Donnerstagvormittag. Sorry.

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0: Die Sonne ballert heute, aber Gott sei Dank wird es heute nicht so heiß wie die letzten beiden Tage. 23 bis 27 Grad maximal am Thermometer von Nord nach Süd, ohne Gewitter das Ganze und auch morgen 1:1 das Gleiche. 9.25 Uhr ist es.
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2: Mit Helene Feichtenhofer, schönen guten Morgen. Schwerer Motorradunfall gestern in Ebersdorf im Bezirk Südoststeiermark. Ein 28-Jähriger ist da mit seinem Motorrad von der Straße abgekommen, hat sich mehrmals überschlagen und ist dann in einem Acker liegen geblieben. Der Rettungshubschrauber hat den Mann ins Krankenhaus nach Graz geflogen. Der Motorradfahrer dürfte zu schnell unterwegs gewesen sein. In Judenburg ist die Koalition zwischen der SPÖ und den Freiheitlichen geplatzt. Zuvor hatte die FPÖ schon ihre eigene Vizebürgermeisterin abgewählt. Die ist dann in der Folge aus der Partei ausgetreten. Nun hat der FPÖ-Parteivorstand beschlossen, die Koalition mit der SPÖ ganz aufzulösen.
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2: Wien ist der zweitteuerste Luftfahrtstandort Europas. Und wenn die Kosten dann nicht bald runtergehen, werden wir vielleicht irgendwann in Schönheit sterben. Das sagt Auer-Chefin Mann. Sie spricht da auch offen darüber, Strecken zu streichen. Davon wären etwa Bundesländerverbindungen und andere sehr kurze Strecken stark betroffen.
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0: 4 Minuten nach, denn es ist 9:30. Chrissy ist am Start.
3: Stau durch die Baustelle auf der B115 Eisenstraße Richtung Hieflau und zwar zwischen Prebichl und Eisenerz. Zeitverlust 15 Minuten aktuell. Und L118 Semmering-Begleitstraße in beiden Richtungen. Da gibt es eine Totalsperre nach einem Unfall im Bereich Spital am Semmering. 0316 80 90 80. Gute und sichere Fahrt.
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0: So, letzter Aufruf für alle Passagiere des Flugs durchs Jausensackerl, heute bei Nah und Frisch Rausch in Söding.
1: Eine halbe Stunde sind wir noch vor Ort, kommt also gern vorbei. Nah und Frisch Chefin Viktoria hat die Sackerl so richtig schön vollgepackt.
2: Richtig, wir haben einen super guten Fruchtsaft von Bauer Prahl drinnen, wir haben von Mesner Salamistangerl und Knapperstangerl drinnen, wir haben die vegetarische Variante mit Haubisemmeln und dann Käse vom Steinzer, wir haben super, super guten steirischen Apfel drinnen, vom Seehorst, vom Großhandel und natürlich für den Fruchtzucker Banane drinnen.
0: Dann wünschen wir euch einen guten Appetit und hoffen natürlich, dass ihr uns morgen auch hört, ohne Jause.
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0: Da hat sich ein Reifen aufgelöst. Sagen wir lieber durch, bevor was passiert, Chrissy.
1: A9 Richtung Linz nach Trabboch liegen die Lkw-Reifenteile auf der Fahrbahn. Asfinag ist unterwegs.
0: Gute Fahrt.
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1: Hitzepause in der Steiermark, aber kalt wird uns trotzdem nicht werden bei 22 bis 27 Grad. Dazu viel Sonnenschein und nur eine Handvoll Wolken. Morgen dasselbe Spiel, kaum bewölkt, viel Sonne und noch einmal frühsommerlich warme 23 bis 27 Grad. Es ist 5 Minuten vor 10.
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2: Mit Helene Feichtenhofer. Bei Dachstuhlbrände gestern in Vohnsdorf im Bezirk Murtal haben der Dachstuhl eines Einfamilienhauses und ein Carport gebrannt. Beide sind zur Gänze niedergebrannt, verletzt wurde niemand. In St. Oswald bei Plankenwart, nördlich von Graz, hat die Feuerwehr gestern Nachmittag den Dachstuhl eines Wirtschaftsgebäudes löschen müssen. Der Besitzer selbst hatte das Feuer bemerkt. Insgesamt 5 Feuerwehren waren im Einsatz, auch hier wurde niemand verletzt. Was die Feuer ausgelöst hat, ist bislang unklar.
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2: In 2 Wochen beginnt die Fußball-WM in den USA, Kanada und Mexiko. Für Frust bei den Fans sorgen die zum Teil völlig exorbitant hohen Ticketpreise. In den USA ermittelt nun auch die Justiz in den Bundesstaaten Kalifornien, New York und New Jersey deswegen gegen den internationalen Fußballverband FIFA. Die FIFA setzt bei dieser WM ja auf eine dynamische Preisgestaltung. Das hatte zur Folge, dass die Preise für Tickets von attraktiven Spielen schnell auf tausende Dollar gestiegen sind. Am Landesgericht Wiener Neustadt fällt das Urteil im Prozess um den verhinderten Terroranschlag auf ein Taylor Swift-Konzert im Wiener Happelstadion. Der 21-Jährige und sein gleichaltriger Mitangeklagter sollen Teil einer IS-Terrorzelle gewesen sein. Beide haben sich zu weiten Teilen der Anklage schuldig bekannt. Mit dem Urteil ist am Abend zu rechnen. Nachdem 5 eingeschlossene Goldsucher in einer überfluteten Höhle in Laos gefunden wurden, arbeiten Rettungsteams fieberhaft daran, die Männer aus dem Berg zu holen. Außerdem werden noch 2 Vermisste gesucht. Die Gruppe ist seit 19. Mai in der Höhle eingeschlossen. Mittlerweile wurden die Männer mit Lebensmitteln und Medikamenten versorgt.
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1: Bitte vorsichtig fahren auf der A9-Pörn-Autobahn Richtung Linz. Nach Trabach liegen nämlich LKW-Reifenteile auf der Fahrbahn. Und L118 Semmering-Begleitstraße. Da gibt es eine Totalsperre nach einem Unfall im Bereich Spital am Semmering. Da könnt ihr natürlich über die S6 ausweichen.
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1: Ist euch noch irgendwas aufgefallen, ein Stau oder ein Blitzer, dann bitte direkt an uns 0316 80 90 80.
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1: Das ist schon schön, oder? So viel Sonne aktuell, man braucht keine Jacke anziehen in der Früh. Die Parks sind voll, alle treffen sich ganz gemütlich fürs Tratscherl, zum Fußballspielen oder man legt sich einfach in den Schatten und macht so ein gutes Napsal.

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0: Das ist euer Antenne Steiermark Verkehrs- und Blitzer-Update L118 Semmering Begleitstraße. Da gibt es noch die Totalsperre nach einem Unfall im Bereich Spital am Semmering. Da könnt ihr über die S6 ausweichen. Alle Staus und Blitzer gibt es auch jederzeit bei uns im Web und in der App. Gute und sichere Fahrt.
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0: Heute könnt ihr den neuen Jahrgang des Steirischen Weins verkosten und rausfinden, welcher von den Landessiegern euch am besten schmeckt, ab 16 Uhr in der Grazer Seifenfabrik. Morgen wird dann getanzt in den AK-Sälen in Graz beim Ball der Vielfalt. Da können wirklich alle eine schöne, lustige, unbeschwerte Zeit haben. Der Eintritt ist frei, Dresscode gibt's auch keinen. Einlass ab 17 Uhr. Von morgen bis Sonntag ist das Bergstadtfest am Leobener Hauptplatz mit ganz viel Live-Musik für euch. Frühshoppen, Leistungsschau vom Bundesheer, auch mit Programm für die Kleinen. Zum Beispiel gibt es da eine Hüpfburg und Kinderschminken. Und Party könnt ihr auch sonntags machen und vor allem auch tagsüber bei der South Day Party beim Kohlerhof am Eichberg. Die Day Party von der Antenne Steiermark und South geht in die nächste Runde. Ab 12 könnt ihr beim Kohlerhof auf der Terrasse in der Sonne ein Glas Wein trinken, was Gutes essen und zu coolen Beats tanzen. Und das alles bei freiem Eintritt.
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0: Das ist der neue Hit von The Rolling Stones. In the Stars. 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
1: Die Sonne hat da eindeutig das Sagen. Dazu kommen immer wieder ein paar Quellwolken. Regnen wird es aber trotzdem nur selten am ersten rund um die Choralm. Dazu gehen sich bis zu 27 Grad aus. Und auch morgen wird es sehr sonnig. Die paar Wolken, die sind harmlos und es wird auch noch einmal warm.
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1: 11:05 ist es.
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3: Mit Helene Feichtenhofer. Im Buch bei Weiz ist gestern Abend ein 73-Jähriger schwer verletzt worden. Der Mann hat auf seinem Grundstück gegraben, um ein Stromkabel verlegen zu können und ist dabei über eine Steinmauer rund 3 Meter in die Tiefe gestürzt. Dabei dürfte sich gleichzeitig ein Stein aus der Mauer gelöst haben, der den Mann dann auch noch getroffen hat. Ein Arbeiter in der Nähe hat die Hilferufe des Mannes gehört und den Notruf gewählt. Der Rettungshubschrauber hat den 73-Jährigen ins LKH Graz geflogen.
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3: Wie gut ist UV-Schutzkleidung für Kinder? Das hat sich der Verein für Konsumenteninformation angesehen. Und das Ergebnis ist ernüchternd. Rund die Hälfte der UV-Shirts hat keinen ausreichenden Schutz geliefert. Wien ist der zweitteuerste Luftfahrtstandort Europas und wenn die Kosten da nicht bald runtergehen, werden wir vielleicht irgendwann in Schönheit sterben. Das sagt Auer-Chefin Mann. Sie spricht da auch offen darüber, Strecken zu streichen. Davon wären etwa Bundesländerverbindungen und andere sehr kurze Strecken stark betroffen. Nicht nur in Europa gibt es aktuell eine Hitzewelle, auch in Australien. Inmitten dieser haben Forscher jetzt aber vor der Westküste Australiens Korallenriffe entdeckt, die der Hitze trotzen. Während nämlich viele Riffe weltweit absterben, zeigen diese eine außergewöhnliche Widerstandskraft. Verantwortlich dürften dafür spezielle Algen sein, die gemeinsam mit den Korallen leben und sie mit Energie versorgen.
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1: Da gibt's noch immer eine Totalsperre auf der L118 der Semmering-Begleitstraße. Nach einem Unfall im Bereich Spital am Semmering, da könnt ihr über die S6 ausweichen. Wenn sonst noch was gibt, Stau oder Blitze, dann bitte direkt an uns weitergeben. 0316 80 90 80.
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1: Einen schönen sonnigen Vormittag wünsche ich euch. Ich hoffe, der Gefrierschrank in der Büroküche ist schon gut gefüllt mit Eis für den Nachtisch nachher. Ansonsten noch schnell auslosen, welcher Kollege einkaufen gehen muss.

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0: schönen Donnerstagvormittag mit eurem Antenne Steiermark Verkehrs- und Blitzer-Update. Da schaut es aktuell ganz gut aus auf den steirischen Straßen. Allerdings gibt es Stau auf der B115 der Eisenstraße Richtung Hieflau wegen der Baustelle zwischen Prebichl und Eisenerz. Da braucht ihr rund eine Viertelstunde länger. Alle Staus und Blitze gibt es euch jederzeit bei uns im Web und in der App. Eine gute Fahrt wünsche ich euch. Es ist heute das große Jausen-Sackerl-Finale gewesen. Einmal haben wir noch unsere Sackerl austeilen dürfen an euch beim Nah und Frisch in Söding. Und da hat auch er hier vorbeigeschaut.
1: Ja, hallo, ich bin der Freil Manfred. Ich bin der Kassier von der Köplinger Feuerwehr. Und ich habe mir gerade ein Jausen-Sackerl geholt. Und das Jausen-Sackerl ist perfekt. Danke noch einmal an deine. Aber leider bis 20. Juni wird es nicht reichen, weil am 20. Juni haben wir unseren Demo-Shoppen von der Freiwilligen Feuerwehr Köpling. Direkt in Köpling beim Rüsthaus. Und dort kriege ich dann erst mein nächstes Jausen. Aber es wird sich ausgehen, glaube ich. Ich habe ein bisschen Vorrat, angesetzt, einen kleinen Speckspeicherl und das passt dann.
0: Aber trotzdem noch lang bis zum 20. Der Arme. Danke an alle, die vorbeigeschaut haben bei unseren Stops quer durch die Steiermark. Zum Beispiel in Gröbming, Ehrenhausen, Pölz, Grafen, und. Ich hoffe, es hat euch gut geschmeckt und ich hoffe, wir sehen uns bald mal wieder. 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
1: 24 Grad hat es bei euch in Leoben, 23 in Hartberg und nur knappe 19 in Mariazell. Aber bis zu 27 Grad gehen sich am Nachmittag noch aus in der Steiermark. Im Großteil des Landes scheint die Sonne, auch wenn hier und da so ein paar Quellwolken am Himmel hängen. Morgen am Nachmittag ist es dafür teilweise komplett wolkenlos und warm wird es auch noch einmal. 5 Minuten vor 12 haben wir es.
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2: Mit Helene Feichtenhofer. Zwei Dachstuhlbrände gestern in Vohnsdorf im Bezirk Murtal haben der Dachstuhl eines Einfamilienhauses und ein Carport gebrannt. Beide sind zur Gänze niedergebrannt, verletzt wurde niemand. In St. Oswald bei Plankenwart, nördlich von Graz, hat die Feuerwehr gestern Nachmittag den Dachstuhl eines Wirtschaftsgebäudes löschen müssen. Der Besitzer selbst hatte das Feuer bemerkt. Insgesamt 5 Feuerwehren waren im Einsatz, auch hier wurde niemand verletzt. Was die Feuer ausgelöst hat, ist bislang unklar.
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2: Der Wasserstand im Bodensee ist so niedrig wie seit 15 Jahren nicht mehr. 66 Zentimeter unter dem, was zu dieser Jahreszeit üblich wäre. Der Grund: im Winter hat es im Einzugsgebiet der Alpen deutlich weniger geschneit als üblich. Dazu ist auch weniger Regen gefallen. Damit der Pegel wieder steigt, braucht es also anhaltenden und flächendeckenden Regen, heißt es von der Umweltbehörde. Am Landesgericht Wiener Neustadt fällt das Urteil im Prozess um den verhinderten Terroranschlag auf ein Taylor Swift-Konzert im Wiener Happelstadion. Der 21-Jährige und sein gleichaltriger Mitangeklagter sollen Teil einer IS-Terrorzelle gewesen sein. Beide haben sich zu weiten Teilen der Anklage schuldig bekannt. Mit dem Urteil ist am Abend zu rechnen. In 2 Wochen beginnt die Fußball-WM in den USA, Kanada und Mexiko. Für Frust bei den Fans sorgen die zum Teil völlig exorbitant hohen Ticketpreise. In den USA ermittelt nun auch die Justiz in den Bundesstaaten Kalifornien, New York und New Jersey deswegen gegen den internationalen Fußballverband FIFA. Die FIFA setzt bei dieser WM ja auf eine dynamische Preisgestaltung. Das hatte zur Folge, dass die Preise für Tickets von attraktiven Spielen schnell auf Tausende Dollar gestiegen sind.
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1: B115 Eisenstraße Richtung Hieflau. Der Stau wegen der Baustelle zwischen Brebichl und Eisenerz und ihr braucht eine Viertelstunde länger.
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1: Eine gute und vor allem sichere Fahrt wünsche ich euch. Heute mal die Mittagspause ins Freie verlegen. Ich meine, das bietet sich bei diesem Wetter definitiv an. Und während ihr die letzten paar E-Mails beantwortet, läuft Smiles

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0: Das ist euer Antenne Steiermark Verkehrs- und Blitzer-Update mit einer Info für die B115, die Eisenstraße Richtung Hieflau. Da gibt es Stau wegen der Baustelle zwischen Pribichl und Eisenerz. Rund eine Viertelstunde braucht ihr da länger. Alle Staus und Blitzer gibt es auch jederzeit bei uns im Web und in der App. Eine gute Fahrt wünsche ich euch. Heute bis zu 27 Grad. Ich habe mich kurz räuspern müssen, Entschuldigung. Heute bis zu 27 Grad. Morgen auch. Samstag und Sonntag kratzt mal wieder am 30er. Also ich glaube, da kann man schon ruhig sagen, das ist Badewetter. Was gehört denn so in die Badetasche? Ich meine, ja, klassisch, Handtuch, Badehose, Bikini, irgendwas zum Essen, Trinken. Und wenn man mit Kindern unterwegs ist, vor allem auch was zum Spielen, oder? Was spielt ihr da so?
1: Ich spiele mit meiner Schwester Seepferdchen. Sie reitet im Wasser auf meinem Rücken, aber ich muss probieren, sie runterzuwerfen.
2: Manchmal habe ich ein wasserdichtes Uno mit. Also ich habe immer viel Gewinn dabei. Und wenn nicht, dann bin ich im Wasser.
0: Ja, dann viel Spaß beim nächsten Badetag. Und ich hoffe, es kommt keiner beim Uno-Spielen zum Streiten.

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0: Schönen Donnerstagnachmittag. Ihr hört Antenne Steiermark. Die Wetteraussichten hat für uns Stefan Moshammer.
1: Ja, größtenteils geht sonnig durch den Donnerstagnachmittag. Nur ganz vereinzelt bilden sich ein paar Gewitter. Bis zu 27 Grad gehen sich aus. Morgen geht's dann frühsommerlich weiter mit viel Sonne und wieder bis zu 27 Grad.
0: In 5 Minuten wird's eins.
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1: Mit Martina Steidl. Die steirischen Apotheken starten eine große Aktion für Frauengesundheit. Apotheken in allen steirischen Bezirken machen mit und wollen Frauen ermutigen, auf die eigene Gesundheit zu achten. Alexandra Fuchs-Bichler, Präsidentin der Apothekerkammer Steiermark.
2: Naja, der Hintergrund ist, dass wir uns überlegt haben, dass eigentlich Frauen sehr oft in die Apotheke gehen, aber selten in eigener Angelegenheit. Sie kümmern sich um ihre Kinder, um ihre Partner, um ihre Eltern, um die Großeltern, um alle rund um sich. Aber auf sich selbst vergessen sie sehr gerne oder sehr oft.
1: Die Apotheken bieten unter anderem billigere Tests an, um den Vitamin-D-Haushalt oder die Eisenreserven checken zu lassen.
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1: Eine eigene Wohnung oder ein eigenes Haus zu kaufen, bleibt für viele nur schwer finanzierbar. Der Quadratmeterpreis für Eigentumswohnungen ist zuletzt durchschnittlich bei fast 4.200 Euro gelegen. Bei Häusern sind es rund 2.800 Euro. So zahlen heute der Statistik Austria. Besonders teuer ist ein Eigenheim im Westen sowie in den Großstädten und deren Speckgürteln. Die EU hat eine 200 Millionen Euro Strafe gegen den Online-Händler Temu verhängt. Das Unternehmen soll die Risiken und Schäden für Verbraucher bei vielen Produkten nicht ordnungsgemäß bewertet haben. Temu verstößt damit gegen das EU-Gesetz über digitale Dienste. Betroffen waren etwa Babyspielzeug oder Ladegeräte, die bei Konsumententests durchgefallen sind. Ungewöhnlich heiß ist es aktuell auch in Frankreich. Für den Großraum Paris gilt die zweithöchste Hitzewarnstufe. Temperaturen bis zu 35 Grad werden erwartet. Im Süden des Landes könnten es sogar bis zu 39 Grad werden. Die Regierung hat für den Nachmittag sogar eine Krisensitzung einberufen. Die Menschen würden von der Politik schlecht auf die immer häufigeren Hitzeperioden vorbereitet, so der Vorwurf.
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3: B115, Eisenstraße Richtung Hieflau. Hier gibt es eine Baustelle und deswegen Staus zwischen Brebichl und Eisenerz. Derzeit eine Viertelstunde Zeitverlust. Und Autobahnzubringer Graz-Nord, da wird in beiden Richtungen geblitzt. Habt ihr noch was entdeckt? Unfall, Stau oder Blitzer? 0316 80 90 80. Ich wünsche euch eine gute Fahrt.
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3: Hey, schönen Donnerstagnachmittag. Die Nina aus Graz, die macht schon mal richtig, die hat ihr Accessoire bereit.
4: Die Sonnenbrille habe ich auf jeden Fall immer dabei.
3: Ja, und die können wir heute Nachmittag richtig gut gebrauchen.
5: Definitiv.
3: Ja, du hast ja schon so einen ganz leichten Sonnenbrand, gell, das auf der Nase.
5: Ja, und auch schon einen schweren Kopf. Man sieht noch die Brille da auf der Seite.
3: Ah ja, stimmt, aber der auf der Nase, ja,
5: schön,
3: ist ein bisschen ein Spion bei den Nachbarn wahrscheinlich. Schönen Donnerstagnachmittag.

0: Antenne Steiermark ist hier mit dem viertelstündlichen Verkehrs- und Blitzer-Update. Es ist 10 Minuten nach 1. Einen Blitzer gibt es Autobahnzubringer Graz Nord in beiden Richtungen. Ansonsten läuft es aber gut. Gute Fahrt.
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Immer wieder gute Laune, alle Farben auf Antenne Steiermark. In 5 Minuten wird es 2. Schönen Nachmittag euch hinter das Steuer. Einen Blitzer habe ich am Autobahn zu bringen,

0: Nord in beiden Richtungen. Habt ihr noch was entdeckt? Unfallstau oder Blitzer? 0316 80 90 80. Eine gute und sichere Fahrt. Der Kollege Stefan Moshammer ist heute schon in Embryonalstellung in der Redaktion gelegen und weinend, schreiend wie ein kleines Kind. Ja, weil kein Jausensack am Schirm übrig geblieben ist. Ja.
1: Das ist so gemein.
0: Na, finde ich nicht.
1: Okay.
0: Böse Zungen hätten gesagt, hättest du denn noch genug Reserven vorn? Die Jausensackerl sind nämlich schließlich nur für euch gewesen. In den letzten zwei Wochen waren wir wirklich fein unterwegs. Heute letzte Station bei euch in Söding.
2: Hallo, ich bin die Kathi aus dem Kindergarten St. Johann. Ich sage einmal danke für die Jausensackerl, für den Kindergarten. Wir haben ja immer die Jause hier vom Rausch. Regional ist halt am besten. Und heute darf das einmal die Antenne für uns sponsern. Danke noch einmal.
3: Grüß euch, ich bin der Hin Andreas. Wir fahren jetzt auf die Baustelle und wir sind jetzt zufällig vorbeigefahren beim Nahen Frisch. Und ja, jetzt geht's auf die Baustelle.
4: Ich bin der Thomas aus Krambach. Ich war mit einem LKW regional unterwegs im Bereich Volzberg. Und durch einen kleinen Umweg bin ich eben jetzt nach Söding zum Nahen Frisch gefahren. Kleine Jausen holen, einen Kaffee zwischendurch. Und mit der Jausen kommen wir jetzt über den Tag. Danke.
0: Ja, wir sagen Dankeschön, Söding, dass wir so schön von euch empfangen worden sind, aber auch unter Lamborhammer, Ehrenhausen, Berneck, Riegersburg, überall, wo wir euch die Jausensackerl austeilen durften.

0: einen schönen Donnerstagnachmittag mit Antenne Steiermark. In 10 Minuten nach 13:30 ist es mittlerweile. Schaut gut aus auf den Straßen. Ihr kommt ohne Störungen voran. Wenn ihr was entdeckt habt, ruft uns gerne an unter 0316 80 90 80. Eine gute und vor allem sichere Fahrt.
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0: Badeschlapfen und lange Socken, ja? Stefan Moshammer ist schon im Mallorca-Fieber, was ich so sehe.
1: Ja, und die Sonnencreme auch nicht vergessen, sonst habt ihr genauso eine rote Nase wie ich. Die Sonne gibt noch ziemlich Gas, aktuell hat es 25 Grad, es tauchen ein paar Wolken auf, ein paar Gewitter gibt es dann auch noch am Nachmittag. Morgen ist es sonnig mit ein paar Wolken, bis zu 27 Grad gibt es da.
0: In 5 Minuten wird es 2.
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3: Mit Martina Steidl. Tausende haben gestern schon in Wien gegen die geplanten Sparpläne der Regierung bei den Unis demonstriert. Heute steigen die steirischen Universitäten auf die Barrikaden. In Kürze geht es gemeinsam auf die Straße, sagt Mary Weitzer, die Vorsitzende der ÖH in Graz.
4: Weil eben alle Studierende, Lehrende sowie Angestellte von diesen Kürzungen betroffen sind. Genauso wie der Industriestandort Steiermark, der einfach volkswirtschaftlich riesig darunter leiden wird, wenn wir wirklich diese Kürzungen, so wie sie geplant sind, erfahren werden.
3: Die heimischen Unis befürchten Einsparungen bis zu 1 Milliarde Euro. Für die Steiermark könnte das 500 Millionen Euro weniger bedeuten. Die endgültige Entscheidung über das Uni-Budget will die Regierung im Herbst treffen.
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3: Finale in Wiener Neustadt im Prozess um den verhinderten Terroranschlag auf ein Taylor Swift-Konzert im Wiener Ernst-Happel-Stadion. Der 21-jährige Hauptangeklagte und ein weiterer Mitangeklagter haben sich zu weiten Teilen der Vorwürfe gegen sie schuldig bekannt. Beide sollen Teil einer IS-Terrorzelle gewesen sein. Mit einem Urteil ist erst am Abend zu rechnen. Eine eigene Wohnung oder ein eigenes Haus zu kaufen, bleibt für viele nur schwer finanzierbar. Der Quadratmeterpreis für Eigentumswohnungen ist zuletzt durchschnittlich bei fast 4.200 Euro gelegen. Bei Häusern sind es rund 2.800 Euro, so zahlen heute der Statistik Austria. Besonders teuer ist ein Eigenheim im Westen sowie in den Großstädten und deren Speckgürteln. In den USA ist ein früherer CIA-Agent aufgeflogen, der Goldbarren und Bargeld im Millionenwert gestohlen haben soll. Das FBI hat sein Haus im Bundesstaat Virginia durchsucht und dabei mehr als 300 ein Kilo Goldbarren sichergestellt. Der Wert umgerechnet etwa 34 Millionen Euro. Auch 2 Millionen Dollar Bargeld haben die Ermittler entdeckt.
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0: Um kurz vor 2, schaut gut aus auf unseren Straßen. Ihr habt freie Fahrt, wenn ihr was entdeckt habt. 0316 80 90 80 ist unsere Nummer.
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0: Einen schönen Donnerstagnachmittag. Ui, da kommen wir heute wieder ordentlich ins Schwitzen in der Steiermark.
1: Mhm. 26 Grad haben wir gerade in Bruck an der Mur, in Fronleiten, in Kapfenberg, in Hartberg sind es 25. Und unter 20 sind wir nicht ganz.
0: Ja, Gott sei Dank, das klingt schon nach Badewetter. Mhm. Und was mir ja immer so im Freibad gefallen hat, die Rutschen.
1: Achso, ich habe noch die Pommes.
0: Ja, die auch, aber das Rutschen ist das absolute Highlight. Und heute haben wir mal die Kids gefragt, wie geht's denn bei euch am schnellsten die Rutsche runter?
6: Also natürlich mag ich Spiralrutschen oder Tunnel und ich rutsche immer eigentlich mit dem Bauch oder mit dem Rücken so. Ich finde, dass man dann schnell wird.
7: Also man rutscht richtig gut runter, wenn man die Fersen auf der Rutschen tut und den Popo nach oben und dann runterrutscht.
0: Der Lacher zum Schluss ist los. Hat Popo gesagt. Ja, vielen Dank für die Tipps an die Volksschule Pontigam, an die 4E-Klasse, die heute zu Gast war. Und falls ihr euch heute ins kühle Nass begebt, viel Spaß. Wir haben die Hits dazu. Jetzt schon mal von Kaiger und Selina Gomez. It ain't me.

0: 12 Minuten nach 2, Antenne Steiermark ist hier mit dem viertelstündlichen Verkehrs- und Blitzer-Update. Kontrolliert wird auf der B74 in Kleinstetten bei der Leitner Tankstelle im 50er. Habt ihr noch Infos? 0316 80 90 80. Eine gute Fahrt.
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0: In 5 Minuten wird's 2:30. Schönen Donnerstag, Antenne Steiermark hier mit dem Verkehrs- und Blitzer-Update. Einen Blitzer gibt's auf der B74 in kleinen Städten bei der Leitner Tankstelle. Im 50er habt ihr noch Infos 0316 80 90 80. Eine gute Fahrt weiterhin.
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0: Heute ist die Präsentation der steirischen Weinlandessieger aus dem letzten Jahr. Ihr könnt die besten Weine der Steiermark verkosten. Ab 16 Uhr geht's los in der Grazer Seifenfabrik. Alle Infos findet ihr auch auf steiermark.wine. Morgen Freitag ist der Ball der Vielfalt unter dem Motto Inclustic, also eine

0: Mischung aus Inklusion und lustig erwartet euch ein cooler Abend mit viel Menschlichkeit, Live-Musik und natürlich freiem Eintritt. Und dieses Wochenende findet das Bergstadtfest in Leoben statt. Am Hauptplatz gibt's Frühschoppen, eine Bergparade, Hüpfburg, Kinderschminken und noch ganz viel mehr.
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0: Hey, schönen Donnerstagnachmittag mit Antenne Steiermark. Es ist 10 Minuten nach 2:30 auf den Straßen, läuft tipptopp, ihr kommt ohne Störungen voran, aber achtet auf die Geschwindigkeit, grundsätzlich immer, speziell aber derzeit auf der B74, der Sulmtalstraße. Da wird nämlich in kleinen Städten bei der Leitner Tankstelle geblitzt, das ist im 50er. Ansonsten alles gut, wenn ihr noch was entdeckt habt, Unfall, Stau vielleicht irgendwo, versteckt einen Blitzer, sagt uns gerne Bescheid unter 0316 80 90 80. Ich wünsche euch eine gute Fahrt weiterhin.
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0: Das Steiermark-Wetter.
1: Und das hat für uns Stefan Mooshammer.
2: Ja, die Sonne hat gerade ordentlich Spaß mit uns zwischendurch. Da tauchen hin und wieder ein paar dickere Wolken auf. Da ist auch das eine oder andere Gewitter mit dabei. Und aktuell hat es zwischen 22 und 27 Grad. Morgen geht's dann auf bis zu 27 Grad rauf wieder. Und die Sonne ist auch morgen wieder unser täglicher Begleiter.
1: In 5 Minuten wird's 3.
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3: Mit Martina Steidl. Frauen gehen zwar oft in die Apotheke, um Medikamente für die Familie zu holen, auf sich selbst und ihre eigene Gesundheit, vergessen sie aber gerne. Deswegen starten die steirischen Apotheken nun eine Schwerpunktaktion für Frauengesundheit. Unter anderem gibt es diverse Tests zu günstigeren Preisen, sagt uns Alexandra Fuchsbichler, Präsidentin der Apothekerkammer Steiermark.
4: Es gibt eben die klassischen Testungen, die wir bisher schon gemacht haben. Das ist Vitamin D und HbA1c, das heißt der Langzeitzuckerwert. Zusätzlich kommt neu dazu ein Ferritin-Test, das ist ein Eisenspeicherwert. Wir bieten aber auch ein Lipidprofil an, das heißt, es werden die Blutfettwerte gecheckt und es gibt einen Stresstest.
3: Apotheken in allen steirischen Bezirken machen bei der Aktion ab 1. Juni mit.
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3: Fast 9 von 10 Menschen in Österreich versuchen, Kredite zu meiden. Dennoch haben mehr als 40% schon mehrmals einen Kredit aufgenommen. Für die große Mehrheit kommt dabei nur ein fixer Zinssatz in Frage, so das Ergebnis einer Market Agent Umfrage. 63% befürchten auch, durch Kredite in finanzielle Schwierigkeiten zu geraten. Frauen stärker als Männer. Am häufigsten nehmen die Österreicherinnen und Österreicher aktuell einen Wohnkredit auf. Die Verhandlungen für einen neuen Kollektivvertrag für die Elektro- und Elektronikindustrie gehen heute Nachmittag in die 5. Runde. Gibt es heute wieder keinen Abschluss, droht die Gewerkschaft mit

0: Sie verlangt unter anderem 3,5% mehr Lohn sowie höhere Zulagen für sehr belastende Arbeitszeiten. Als erster Staat der Welt kann der Vatikan demnächst mehr Solarstrom produzieren, als er selbst verbraucht, durch eine neue Photovoltaikanlage nördlich von Rom, die etwa 10-mal größer ist als der Vatikanstaat selbst. Ein Vertrag regelt, dass der Solarstrom von dort ins italienische Netz eingespeist wird und der Vatikan kostenlos Strom aus diesem Netz bezieht.
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2: Um kurz vor drei, da gibt's eine Meldung für Graz. Glacis-Straße findet eine Demo statt. Deswegen braucht ihr derzeit eine Viertelstunde länger. Und geblitzt wird auf der B74 in Kleinstetten bei der Leitner Tankstelle im 50er. Habt ihr noch Infos? Unfallstaublitzer, ruft uns gerne an unter 0316 80 90 80. Eine gute und vor allem sichere Fahrt.
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2: Mit Sonnenbrille und guter Laune geht's durch den Donnerstag-Arbeitsnachmittag. Ich meine, auf der anderen Seite der Fensterscheibe ist echt herrlich.
3: Ja, das stimmt.
2: Aber wir können uns drin bei der Arbeit auch richtig gut machen mit euren Lieblingshits. Lady Gaga habe ich für euch. Außerdem die Caro Fuchs gleich mit ihrem Off im Kopf. Und hier ist Leonie Holding On. Genießt den Donnerstagnachmittag in der Steiermark.

0: 10 Minuten nach 3, ihr hört Antenne Steiermark, viertelstündlich mit dem Verkehrs- und Blitzer-Update. Ein bisschen länger braucht ihr in der Landeshauptstadt Graz, Gersiestraße, findet eine Demonstration statt, deswegen 15 Minuten Zeitverlust. Eine gute Fahrt euch weiterhin.
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0: 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Viertelstündlich mit dem Verkehrs- und Blitzer-Update. In Graz gibt's Probleme, Glacierstraße, hier findet eine Demo statt. Dadurch braucht ihr 15 Minuten länger. Und einen Blitzer gibt's in Kolmeck, und zwar mitten im Ortsgebiet. Habt ihr noch was entdeckt? 0316 80 90 80, eine gute Fahrt.
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0: Am Samstag, den 30. Mai, ist Welt-MS-Tag. Multiple Sklerose ist eine chronische, entzündliche Erkrankung des zentralen Nervensystems und rund 13.500 Menschen in Österreich sind davon betroffen. Zum Vergleich, das ist ungefähr so groß wie Leibniz oder Feldbach. Welche wissenschaftlichen Fortschritte es rund um die MS-Erkrankung gibt, hat sich Kollege Roland Schmidt angeschaut.
2: Ja, in den letzten Jahren sind einige neue Therapien auf den Markt gekommen, sodass Ärzte eine größere Auswahl haben, wie sie ihre Patienten behandeln.

0: Mittlerweile ist auch durch Studien belegt, dass Lebensgewohnheiten und Umweltfaktoren einen Einfluss auf die Krankheit und ihren Verlauf haben. Zum Beispiel Ernährung, Übergewicht, Rauchen, Stress, Vitamin D-Mangel und so weiter. Spannend ist auch eine Studie aus Schweden, über die Michael Khalil von der MedUni Graz spricht.
1: Die hat jetzt anhand einer Registerauswertung zeigen können, dass eben Fischkonsum mit einem besseren Krankheitsverlauf assoziiert ist.
0: In Zukunft geht es darum, Therapien maßgeschneiderter zu gestalten. Hier wird auch die künstliche Intelligenz eine wichtigere Rolle spielen, wie zum Beispiel bei der Generierung und Auswertung von Daten. Auch die Förderung der Gehirngesundheit wird noch mehr im Mittelpunkt stehen, sagt Michael Khalil.
1: Durch die MS-Zentren in Österreich sind wir sehr gut vernetzt und das Management ist wirklich sehr gut. Aber ich glaube, dass wir an diesen Stellschrauben noch weiter drehen können und wir in 5 bis 10 Jahren die Betreuung von MS-Patientinnen und Patienten weiter verbessern können.
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0: 10 Minuten nach 3:30. Antenne Steiermark mit dem Verkehrs- und Blitzer-Update. An der Neuenbürnautobahn in Richtung Linz zwischen Vogaustraße und Leibniz liegt ein Spanngurt auf der Fahrbahn. Bitte fahrt vorsichtig. Und Grazker Seestraße, hier findet derzeit eine Demonstration statt. Dadurch braucht ihr 15 Minuten länger.
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0: Hey, schönen Donnerstagnachmittag mit Antenne Steiermark. Ja, mein Kollege Stefan Mooshammer googelt, wie bekomme ich in 2 Wochen eine Strandfigur? Dann weiß man, der Sommer ist nicht mehr weit entfernt.
1: Ja, ist schon fast da. Die Sonne scheint in der gesamten Steiermark und es tauchen am Nachmittag immer wieder ein paar dickere Wolken auf und ganz vereinzelt gewittert es auch. Morgen scheint die Sonne, bis zu 27 Grad bekommen wir dann.
0: Wenn du übrigens eine Lösung hast wegen der Strandfigur, gell? Sag mal Bescheid.
1: Ja, mach ich.
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3: Mit Martina Steidl. Das Grazer Kontrollamt übt scharfe Kritik am stadteigenen Betrieb Wohnen Graz. Das interne Kontrollsystem sei mangelhaft und durch zu wenig oder nicht angehobene Mieten würden der Stadt wesentliche Einnahmen entgehen. Die Verluste liegen mittlerweile bei fast 11 Millionen Euro, heißt es. Bürgermeisterin K. von der KPÖ pocht aber weiter auf leistbares Wohnen. Wohnen Graz habe nicht das Ziel, Gewinne zu erwirtschaften, sagt K. und erntet damit scharfe Kritik von ÖVP, NEOS und FPÖ.
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3: In Tirol ist ein Segelflugzeug abgestürzt, im Gaistal in Ehrwald im Bezirk Reutte. Ein Augenzeuge soll das Unglück gemeldet haben. Das Flugzeug ist offenbar gegen die Nordwand des Breitenkopfs geprallt und 80 Meter abgestürzt. Die Stelle ist relativ schwer zu erreichen. Details sind noch nicht bekannt. Die EU hat eine 200 Millionen Euro Strafe gegen den Online-Händler Temu verhängt. Das Unternehmen soll die Risiken und Schäden für Verbraucher bei vielen Produkten nicht ordnungsgemäß bewertet haben. Temu verstößt damit gegen das EU-Gesetz über digitale Dienste. Betroffen waren etwa Babyspielzeug oder Ladegeräte, die bei Konsumententests durchgefallen sind. Der US-Konzern Meta startet für seine wichtigsten Apps Facebook, Instagram und WhatsApp eine Bezahlversion. Die neuen Modelle sollen mehr Funktionen, wie etwa verbesserte Analysen und Statistiken haben. Bei WhatsApp werden Premium-Sticker und individuelle Klingeltöne angeboten. Kostenpunkt der Plus-Dienste zwischen 3 und 4 Euro pro Monat.
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0: A9 Pünnautobahn in Richtung Linz. Der Plabutstundl wurde gerade gesperrt. Grund verlorenes Ladegut. Ihr könnt in der Zwischenzeit über das Grazer Stadtgebiet ausweichen. Wir bleiben auf der A9 Richtung Linz. Zwischen Vogaustraße und

0: Leibniz liegt ein Spanngurt auf der Fahrbahn. Vorsicht! Und Graz, ihr staut wegen Überlastung in der Blüdemanngasse, in der Pontigammer Straße und Flughafenstraße. Ihr braucht überall bis zu 10 Minuten länger. Und in Colmeck wird geblitzt. Habt ihr noch Infos? 0316 80 90 80. Eine gute Fahrt!
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0: Und die Abkühlung kommt aus dem Radio. Richtig coole Hits in der nächsten Viertelstunde. Mit dabei ist Pink, George Ezra und hier ist schon mal Ray für euch. Where's my husband? Einen schönen Donnerstagnachmittag.

0: Einen schönen Donnerstagnachmittag mit Antenne Steiermark. Könnt ihr euch noch an eure Führerscheinprüfung erinnern? Bist du wahnsinnig? Das war aufregend. Und Antenne Steiermark-Hörer Markus hat heute auch sowas Ähnliches, gell?
1: Ich bin gerade auf Ausbildungsfahrt mit meiner Tochter und bin deswegen ein bisschen kurz angebunden. Wir fahren gerade Führerschein-Ausbildungsfahrt.
0: Okay, das heißt, du hast heute nicht nur Schweißringe wegen der Hitze?
1: Das ist richtig. Nein, sie fährt super. Sie fährt ausgezeichnet. Gott sei Dank.
0: Wie heißt die Tochter?
1: Sarah.
0: Sarah, toi, toi, toi. Wir drücken dir alle gemeinsam die Daumen.
1: Alles klar, danke.
0: Ja, das wird schon richtig gut laufen für sie. Und dazu gibt es jetzt auch einen Hit. Der bleibt legendär. Hier ist Jennifer Page.

0: 12 Minuten nach 4. Schönen Donnerstagnachmittag. Ihr hört Antenne Steiermark. Mit dem viertelstündlichen Verkehrs- und Blitzer-Update. Es gibt gute Nachrichten von der A9-Pyrn-Autobahn Richtung Linz. Die Sperre vom Plabuttstundel ist wieder aufgehoben. Das verlorene Ladegut wurde mittlerweile entfernt. Nochmal die A9 Richtung Linz. Zwischen Vogaustraße und Leibniz liegt noch ein Spanngurt auf der Fahrbahn. Und in Graz staut es wegen Überlastung. In der Blödemanngasse, Pontigamer Straße und Flughafenstraße sowie am Bahnhofgürtel. Ihr braucht ja überall bis zu 10 Minuten länger.
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0: Red Hot Chili Peppers auf Antenne Steiermark. Es ist 5 Minuten vor 4:30. A2 Süd Autobahn in Richtung Wiener Stau zwischen Graz West und Ost wegen Überlastung. Derzeit braucht ihr 10 Minuten länger. Und Graz hier Stau wegen Überlastung in der Blüdemanngasse, der Buntigamer Straße, Flughafenstraße und auch am Bahnhofgürtel. Plant überall 10 Minuten mehr ein. Habt ihr noch was entdeckt? 0316 80 90 80. Eine gute Fahrt.
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3: Die erste 30-Grad-Woche in der Steiermark, und wenn es bei euch drinnen zu warm wird, liegt's vielleicht an den Fenstern.
4: Beschattung der Fenster, außenliegende Beschattung. Innenliegende Beschattung, die Rollos, da habe ich die Wärme schon im Gebäude. Das heißt einmal ganz wichtig, außenliegende Beschattung ist ein essentieller Faktor, ja, um das zu reduzieren.
3: Landsteiermark Energieberater Hannes Kugler hat noch ein paar Tipps, wie er im Sommer einen kühlen Kopf in den eigenen vier Wänden bewahrt.
4: Klassische Methode, die Wärme vom Tag mehr oder weniger über Nacht wieder rauslüften.
3: Und das Ganze bitte richtig, denn nicht nur im Winter kann man richtig und falsch lüften.
4: Auch im Sommer bei Hitze querlüften, kurzes Stoßlüften, um die Hitze nicht zur Gänze in der Wohnung zu bekommen.
3: Bevor wir jetzt noch schauen, ob die Klimaanlage zu verteufeln ist, schauen wir uns die kleine Schwester an, den stinknormalen Ventilator. Auch der hilft.
4: Auch wenn der mit einer warmen Luft fährt, führt das zu einer Verdunstung am Körper. Der Körper kann mehr schwitzen, kann mehr verdunsten, er kühlt natürlich. Ein anderer Aspekt der Verdunstungskühlung sind natürlich auch Pflanzen in Innenräumen, die verwenden das ja auch. Da muss man aber schauen, die erhöhen die Luftfeuchtigkeit, aber sie tragen dazu bei, um das auch abzumildern.
3: Das alles sind Möglichkeiten für eine natürliche Kühlung in den kommenden heißen Monaten. Und jetzt noch zur Klima.
4: Ich habe keine Ablehnung gegen Klimaanlagen, dass man es nicht durchgehend laufen lässt, dass man es nicht zu runterkühlt. Aber es wird vor allem im Bereich Dachgeschoss, das nicht zu sanieren ist, weil es zu kostenintensiv ist, wird man zum Teil nicht dran vorbeikommen.
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Antenne Steiermark ist hier mit einer wichtigen Verkehrsmeldung. A9 Pyrenautobahn Richtung Linz. Der Plabutsch-Tunnel ist gesperrt. Grund dafür ist ein Unfall im Tunnel. Ihr werdet in der Zwischenzeit über das Stadtgebiet Graz umgeleitet.

0: 10 Minuten nach 4:30. Jöi, einiges los heute auf den Straßen. Anteil der Steiermark mit dem Verkehrs- und Blitzer-Update. A2 Südautobahn Richtung Wien. Hier staut es zwischen Graz West und Ost wegen einem defekten LKW. Ihr braucht 10 Minuten länger. Dann Vorsicht auch auf der A2 Richtung Wien. Kurz nach Lassnitzhöhe liegen Holzteile auf der Fahrbahn. Und eine gute Nachricht auch von der A9 Pyrnautobahn Richtung Linz. Die Plabutsch-Tunnelsperre ist jetzt wieder aufgehoben. Der Tunnel ist frei und die Unfallstelle ist mittlerweile geräumt.
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0: Einen schönen Start in den Donnerstag-Feierabend. Antenne Steiermark ist hier. Und die Wetteraussicht noch für uns der Stefan Moshammer.
1: Durch den Abend begleitet uns dann auch weiterhin die Sonne. Die Wolken ziehen sich mehr oder weniger alle zurück. Und morgen, auch da bleibt es frühsommerlich. Die Sonne gibt alles und die Temperaturen, die gehen rauf auf bis zu 27 Grad.
0: In 5 Minuten wird's 5.
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3: Mit Martina Steidl. Im vergangenen Winter hat der steirische Tourismus einen neuen Rekord aufgestellt. Vor allem Gäste aus dem Ausland haben das Geschäft angekurbelt, sagt Steiermark Tourismuschef Michael Feiertag.
4: Wir haben wieder ein sattes Plus schreiben können und konnten im Winter erstmals die Grenze von 6 Millionen Nächtigungen in der Steiermark übertreffen. Und das ist ein ganz tolles Ergebnis und wir danken wirklich unseren Regionen und unseren Betrieben, die dafür Verantwortung tragen.
3: Fast die Hälfte der Gäste ist aus dem Ausland in die Steiermark gekommen, so viele wie noch nie. Die Buchungslage für den Sommer ist ebenfalls gut. Insgesamt sind Prognosen aber schwierig, weil die Gäste immer kurzfristiger buchen, sagt Feiertag.
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3: Ebola-Verdacht in Österreich. Eine Frau, die am Montag aus Uganda zurückgekommen war, wurde zur Abklärung von möglichen Ebola-Symptomen im Krankenhaus der Barmherzigen Schwestern in Linz aufgenommen und später weiter nach Wien in eine Spezialklinik überstellt. Eine erste Blutprobe hat zwar keine Infektion angezeigt, der Befund muss aber noch durch einen zweiten Test bestätigt werden. Das soll morgen in Wien passieren. Die Lage in der Ukraine ist heute Thema bei einem Treffen der EU-Außenminister in Zypern. Notwendig sei ein gemeinsames Auftreten gegenüber Russland, heißt es. Österreichs Außenministerin Beate Mendl-Reisinger ist auch für einen eigenen EU-Chefverhandler für mögliche Friedensgespräche. EU-Außenbeauftragte Kaja Kallas will zuerst allerdings eine gemeinsame Verhandlungsstrategie für mögliche Friedensgespräche ausmachen. Überraschung bei den French Open in Paris. Der Weltranglistenerste und Titelfavorit Jannik Sinner ist in der zweiten Runde ausgeschieden. Die Hitze hat ihn offenbar aus der Bahn geworfen. Der Südtiroler musste für einige Minuten sogar in die Kabine. Nach 5 Sätzen ist schließlich der Argentinier Cerundolo als Sieger vom Platz gegangen.
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0: A2 Südautobahn in Richtung Wien, Stau zwischen Graz West und Graz Ost. Grund dafür ist ein defekter

0: LKW, ihr braucht 10 Minuten länger. Dann A2 Südautobahn Richtung Wien nach Lasnitz, hier liegen Holzteile auf der Fahrbahn, auch hier bitte Vorsicht. Gute Nachrichten nochmal von der A9 Richtung Linz, der Plabutsch-Tunnel ist wieder frei, die Unfallstelle ist geräumt. Und Graz, hier staut es wegen Überlastung in der Blüdemanngasse, in der Pontegammer Straße, in der Flughafenstraße und auch am Bahnhofgürtel, ihr braucht hier überall 10 Minuten länger. Habt ihr noch was entdeckt? 0316 80 90 80. Eine gute Fahrt.
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0: Ha, endlich geschafft. Donnerstag, Feierabend, Hammerwetter. Ach, das ist doch so schön, wenn man nach einem Arbeitstag ins 1000 Grad heiße Auto einsteigen kann. Den ganzen Tag in der Sonne gestanden ist.
2: Die Fingerschäfer brennt beim Lenkrad.
0: Ja, so muss ich einen Dönerspieß füllen. Jetzt geht's ab nach Hause mit Man's Joy, Rimtide.

0: Einen schönen Donnerstagfeierabend. Antenne Steiermark ist hier. Viertelstündlich mit dem Verkehrs- und Blitzer-Update. A2 Südautobahn in Richtung Wien staut nach wie vor zwischen Graz West und Graz Ost aufgrund eines defekten LKW. Ihr braucht 10 Minuten länger. Dann Stau zwischen Karlsdorf und Fernitz wegen Überlastung. Auch hier 10 Minuten Zeitverlust und das betrifft auch einige Straßen in Graz. Zum Beispiel die Plünemanngasse, die Ponte-Gamma-Straße, Flughafenstraße und am Bahnhofgürtel steht ihr ebenfalls bis zu 10 Minuten im Stau.
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0: Williams, All My Life auf Antenne Steiermark. Kurzer Verkehrscheck, viertelstündliches Verkehrs- und Blitzupdate, A2 Süd Autobahn Richtung Wien, Stau zwischen Graz West und Graz Ost. Grund dafür sind defekter LKW, ihr braucht 10 Minuten länger. Stau auch zwischen Karlsdorf und Fernitz wegen Überlastung und in Graz braucht ihr länger in der Blüdemanngasse, in der Puntigammer Straße, Flughafenstraße und Bahnhofgürtel, hier ebenfalls überall 10 Minuten Zeitverlust. Und einen Blitzer gibt es auf der B145 in Zauchen im 80er. Ich wünsche euch eine gute und sichere Fahrt weiterhin.
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0: Na da, schau an, der SK Sturm ist gerade auf ordentlicher Shoppingtour, Stefan.
2: Ja, die Blackies haben heute bereits den vierten Sommerneuzugang vorgestellt. Simon Seidel kommt vom Bundesliga-Absteiger Blau-Weiß Linz in die steirische Landeshauptstadt. Der offensive Allrounder kommt als Topscorer aus der Stahlstadt und unterschreibt einen langfristigen Vertrag bei Sturm.
0: Aber schauen wir mal zu den French Open, da kämpfen zwei Österreicherinnen um den Einzug in die dritte Runde.
2: Ja, eine mittlerweile leider nicht mehr. Julia Grabherr hat gerade vorhin aufgegeben gegen Amanda Anisimova aus den Vereinigten Staaten und hat da den ersten Satz 6:0 verloren und dann eben aufgegeben. Für Anastasia Potapova geht's gegen die Britin Katie Poulter. Das Spiel ist aktuell für 19 Uhr angesetzt. Bei den Herren hat es heute die große Überraschung schon gegeben. Jannik Sinner ist bereits in der zweiten Runde an Juan Manuel Cerúndolo gescheitert.
0: Und dann geht's noch auf die Rennstrecke. Die rosanen Flitzer von Alpine sind in der Formel 1 bald Geschichte.
2: Ja, die Luxus-Modemarke Gucci kickt das oberösterreichische Wasser Technologieunternehmen BWT als Namenssponsor bei Alpine raus. Der französische Rennstall steht ab nächstem Jahr unter dem Namen Gucci Racing Alpine Formula One Team und in den Farben von Gucci am Start.
0: Echt jetzt? Gucci ist jetzt auch in der Formel 1?
2: Ja!
0: Ich würde schon immer mal eine Handtasche mit 350 km/h sehen.
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0: für einen Start in den Donnerstag-Feierabend. 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Stau zwischen Karlsdorf nach wie vor und Fernitz wegen Überlastung. Hier braucht ihr 10 Minuten länger und auch in Graz merken wir den Feierabendverkehr. Hier staut es in der Puntigamer Straße und in der Flughafenstraße bis zu einer Viertelstunde Zeitverlust. Eine gute und sichere Fahrt euch weiterhin.
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1: Die Sonne scheint auch am Abend noch für uns. Die Temperaturen sind auch noch angenehm. In der Nacht geht es dann runter auf 14 bis 6 Grad. Morgen schaut die Sonne wieder auf uns und wir bekommen bis zu 27 Grad.
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1: In 5 Minuten wird 6.
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3: Mit Martina Steidl. Der Steiermark-Tourismus freut sich über ein Top-Ergebnis. Im letzten Winter erstmals haben die steirischen Hotels und Pensionen über 6 Millionen Nächtigungen verbucht. Für den Sommer ist eine verbindliche Prognose schwierig, sagt Steiermark-Tourismus-Chef Michael Feiertag.
4: Die Buchungen werden immer kurzfristiger, aber auch darauf haben sich unsere Betriebe schon eingestellt. Alles in allem schaut die Buchungslage recht gut aus. Wir wissen, es sind viele Faktoren, die da noch zusammenspielen müssen und ich hoffe, dass wir auf diesem positiven Kurs weiterbleiben können.
3: Letzten Winter ist die Hälfte aller Gäste aus dem Ausland gekommen. Auch das hat es noch nie gegeben. Neben Deutschland sind Tschechien, Polen oder Ungarn wichtige Märkte für den steirischen Tourismus.
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3: In Tirol ist heute ein Segelflugzeug abgestürzt. Der Pilot ist dabei ums Leben gekommen. Das Flugzeug ist gegen die Nordwand des Breitenkopfs im Gaistal in Ehrwald geprallt und rund 80 Meter über ein Geröllfeld abgestürzt. Die Stelle ist für die Einsatzkräfte nur schwer zu erreichen gewesen. Details zur Identität des Piloten und zum Unfallhergang sind noch nicht bekannt. Der Iran und die USA sollen sich darauf geeinigt haben, die Waffenruhe um 60 Tage zu verlängern. Das meldet die Nachrichtenwebsite Axios. US-Präsident Trump müsse aber noch sein Okay geben, heißt es da. Die USA haben ja trotz der bestehenden Waffenruhe zuletzt erneut Ziele im Iran angegriffen. Als erster Staat der Welt kann der Vatikan demnächst mehr Solarstrom produzieren, als er selbst verbraucht. Durch eine neue Photovoltaikanlage nördlich von Rom, die etwa 10-mal größer ist als der Vatikanstaat selbst. Ein Vertrag regelt, dass der Solarstrom von dort ins italienische Netz eingespeist wird und der Vatikan kostenlos Strom aus diesem Netz bezieht.
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1: Um 6:03, Stau zwischen Karlsdorf und Fernitz wegen Überlastung, 10 Minuten dauert es dann länger. In Graz, da staut es auch wegen Überlastung und zwar in der Buntigammer Straße und in der Flughafenstraße ein Zeitverlust von 15 Minuten. Und geblitzt wird auch und zwar auf der BR-145 der Salzkammergutstraße in Zauchen im 80er. Alle Staus, alle Blitzer gern direkt an uns. 0316 80 90 80 ist die Nummer zu uns. Ich wünsche euch eine gute und sichere Fahrt.

0: Achtung, das ist wichtig.
1: Achtung, Geisterfahrer.
0: Auf der A9 der Pirnater Bahn kommt euch zwischen Blabutstundl und Bäckerdeutsch Feistritz ein Geisterfahrer entgegen. Bitte bleibt da in beiden Richtungen rechts und überholt nicht. Wir geben natürlich Entwarnung, sobald der Geisterfahrer die Autobahn wieder verlassen hat. Ich wiederhole es nochmal. Geisterfahrermeldung für die A9 Pirnater Bahn in Richtung... In beiden Richtungen auf der anderen Pirnaterbahn kommt euch zwischen dem Blabutstundl und Bäckerdeutsch Feistritz ein Geisterfahrer entgegen. Bitte da in beiden Richtungen rechts bleiben und nicht überholen. Wir geben die Entwarnung, sobald der Geisterfahrer die Autobahn verlassen hat.

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0: Auf der A9 der Pönnerterbahn kommt euch zwischen Plaputschtundl und Bäckerdeutsch-Weistritz ein Geisterfahrer entgegen. Bitte da in beiden Richtungen rechts bleiben und nicht überholen. Wir geben natürlich Entwarnung, sobald der Geisterfahrer die Autobahn wieder verlassen hat.
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4: Nochmal die wichtige Info für die A9.
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4: Auf der A9 kommt euch zwischen Blabutstundl und Bäckerdeutsch-Feist jetzt ein Geisterfahrer entgegen. Bitte bleibt in beiden Richtungen rechts. Überholt nichts. Wir geben dann Entwarnung, sobald der Geisterfahrer die Autobahn wieder verlassen hat.
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bei anderen. Und er hatte eine eher ungewöhnliche Klangstruktur.

war der Vorsitzende des örtlichen Solarium-Vereins. Er fuhr einen mattbraunen Opel Kadett Kombi. Und er kannte nur eine Richtung. Steil.

So, jetzt haben wir gute Nachrichten aus der Antenne Steiermark Verkehrsredaktion, und zwar für die A9 Pirnautobahn die Geisterfahrer-Entwarnung. Der Geisterfahrer zwischen Blaputschdundl und Bäckerdeutsch-Weistritz hat die Autobahn wieder verlassen. Ihr habt hier wieder eine freie Fahrt.

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1: Einen schönen Donnerstagfeierabend. In 5 Minuten wird es 6:30. Das Antenne Steiermark Verkehrs- und Blitzer-Updates. Wir schauen auf die B67, die Grazer Straße. Da ist ein Unfall zwischen Gradwein und Gradkorn passiert. Der Rettungshubschrauber muss hier auch landen. Also da bitte am besten großräumig ausweichen. Alle Staus, alle Blitzer findet ihr jederzeit bei uns im Web und in der Antenne Steiermark App. Gute und sichere Fahrt wünsche ich euch.
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1: Morgen ist in den AK-Sälen in Graz der Ball der Vielfalt. Ab 17 Uhr geht's los und das Motto ist Inklustig. Inklusion und gleichzeitig eine lustige, schöne, unbeschwerte Zeit erleben. Mit Live-Musik, freiem Eintritt und das Ganze ohne Dresscode. 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
1: Die Sonne hat jetzt noch ein bisschen was im Tank, das zeigt sie uns jetzt noch. Es bleibt draußen recht angenehm. In der Nacht kühlt es dann auf 14 bis 6 Grad ab. Morgen scheint dann den ganzen Tag die Sonne, ein paar Dekowolken sind unterwegs, das Ganze bei bis zu 27 Grad. Es ist jetzt 5 vor 7.
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2: Mit Martina Steidl. Am Tag nach den Uni-Protesten in Wien sind die Menschen noch in den Bundesländern gegen die befürchteten Budgetkürzungen auf die Straße gegangen. In Graz haben etwa 6.500 Studierende, Lehrende, Forschende, Mitarbeiter und andere Unterstützer gegen die Sparpläne der Regierung mobil gemacht. Die lautstarke Forderung aller, keine Kürzungen in der Bildung. Die genauen Pläne will die Koalition dann im Herbst fixieren.
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2: 3 Verletzte gibt es nach einem Terrorakt in der Schweiz. Ein 31 Jahre alter Mann, der vor wenigen Tagen noch in der Psychiatrie war, hat am Bahnhof Winterthur auf 3 Männer eingestochen. Er wurde schon 2015 wegen der Verbreitung von IS-Propaganda angezeigt und soll sich in der Türkei radikalisiert haben. Der chinesische Online-Händler Temu soll 200 Millionen Euro Strafe an die EU zahlen. Temu verkauft gesundheitsschädliche Produkte wie Babyspielzeug und Ladegeräte, heißt es, und unterschätzt die Risiken für die Verbraucher. Das sei ein besonders schwerer Verstoß gegen das EU-Gesetz über digitale Dienste. Überraschung bei den French Open in Paris. Der Weltranglistenerste und Titelfavorit Jannik Sinner ist in der 2. Runde ausgeschieden. Die Hitze hat ihn offenbar aus der Bahn geworfen. Der Südtiroler musste für einige Minuten sogar in die Kabine. Nach 5 Sätzen ist schließlich der Argentinier Cerundolo als Sieger vom Platz gegangen.
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1: Und da schauen wir auf die L302, die Judendorfer Straße. Da gibt es eine Totalsperre zwischen Gradwein und Gradkorn. Grund dafür ist ein Unfall. Habt ihr sonst noch was entdeckt? Alle Staus, alle Blitzer bitte direkt an uns. Die Nummer ist die 0316 80 90 80. Gute Fahrt!

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0: 5:30 hier ist das Antenne Steiermark Verkehrs- und Blitzer-Update und wir schauen auf die L302, die Judendorfer Straße. Da gibt es eine Totalsperre zwischen Gradwein und Gradkorn. Grund dafür ist ein Unfall. Alle Staus, alle Blitzer findet ihr natürlich jederzeit bei uns im Web und in der App. Gute Fahrt!
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2: Videos schauen und shoppen, der TikTok-Shop kommt jetzt auch zu uns. Ab 15. Juni gibt es ihn auch in Österreich. Also direktes Einkaufen innerhalb der App, ganz ohne Umweg auf einer anderen Webseite. 2,7 Millionen Österreicherinnen und Österreicher nutzen TikTok monatlich. Sie können dann über Videos und Livestreams von Händlern und Influencern direkt bestellen. Auch heimische Anbieter sind dabei, etwa der Tiroler Kosmetikhersteller Judith Williams. Konsumentenschutzverbände warnen allerdings, das personalisierte Angebot fördere Impulse. Käufe und bei Tests in Deutschland fehlen oft wichtige Infos zu Händlern, etwa wie Kontaktdaten für Reklamationen.
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1: Ja, das Tageslicht wird jetzt langsam weniger und die Sonne geht in den Feierabend. Ab jetzt kühlt es auch ein bisschen ab auf 14 bis 6 Grad. Morgen scheint dann wieder die Sonne für uns. Bis zu 27 Grad werden es. Es ist jetzt 5 vor 8.
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2: Mit Martina Steidl. Am Tag nach den Uni-Protesten in Wien sind die Menschen noch in den Bundesländern gegen die befürchteten Budgetkürzungen auf die Straße gegangen. In Graz haben etwa 6.500 Studierende, Lehrende, Forschende, Mitarbeiter und andere Unterstützer gegen die Sparpläne der Regierung mobil gemacht. Die lautstarke Forderung aller, keine Kürzungen in der Bildung. Die genauen Pläne will die Koalition dann im Herbst fixieren.
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2: Die geplante Demo am Brenner kommenden Samstag gegen die überbordende Belastung durch den Transitverkehr sorgt auch für Aufregung in Italien. Die italienischen Behörden warnen vor massiven Problemen auf einer der wichtigsten Nord-Süd-Verbindungen Europas an einem verkehrsstarken Wochenende. Am 2. Juni ist in Italien Feiertag. Viele planen ein verlängertes Wochenende. Ein stabiles Hochdruckgebiet über West- und Mitteleuropa ist für die Hitze der vergangenen Tage verantwortlich. Das Ergebnis waren Rekordtemperaturen in England und Frankreich, berichtet die Cheers für Austria. In Italien wurde in mehreren Großstädten sogar die höchste Hitzewarnstufe ausgerufen. Auch bei uns in Österreich hat es stellenweise neue Rekorde für Mai gegeben. Und Topfavorit Kanada hat mit einem glatten Sieg gegen die USA im Eishockey-WM-Viertelfinale Revanche für das verlorene Olympiafinale genommen. Die Kanadier haben den Titelverteidiger in der Schweiz mit 4:0 abgefertigt. Ebenfalls im Halbfinale steht Finnland nach einem Sieg gegen Tschechien. Die weiteren Viertelfinale bestreiten Gastgeber Schweiz gegen Schweden und Norwegen gegen Lettland.
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1: Und da schauen wir auf die A9, die Pyrenautobahn Richtung Spielfeld. Da staut sich's zwischen den Gradkorntunneln und Graz-Webling. Gibt auch Blockabfertigung vor den Gradkorntunneln und dem Plabutsch-Tunnel. Grund dafür ist ein technisches Gebrechen vor Graz-Webling. Die Autobahn wird einspurig geführt. Ausweichen könnt ihr am besten über das Grazer Stadtgebiet. Und die L302 Judendorfer Straße, da gibt's eine Totalsperre zwischen Gradwein und Gradkorn. Grund dafür ist ein Unfall. Da wo's geht, wünsche ich euch eine gute und vor allem eine sichere Fahrt.
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